ich möchte euch erstmal begrüßen. Das ist Saschas Schunkelbrüder Hitmix Gaudi. Und das hat ein Update gemacht. Leider lief nichts, ich weiß nicht warum. Aber ich hoffe, euch die Musik gefällt. Wie gesagt, ich lasse heute meinen Player entscheiden, was ich heute spiele. Ich mach's nicht heute. Ich hab genug Musik drauf und wie gesagt, wer Wünsche hat, kann sich auch was wünschen. Es ist ja alles offen.

Ja, hier sind wir ange. Ja, jetzt kommt erstmal Werbung und dann, wie gesagt, ich habe für 14, also in den nächsten 14 Tagen nochmal eine Hardrock-Sendung vor. Da kommt eine Country-Sendung wahrscheinlich. Mal schauen, wie das alles nächste Woche oder die nächsten Tage wird.

Ja, das war wegen Mühre. Ich habe einen Wunsch reinbekommen von Satt. Aber den kann ich zurzeit nicht erfüllen. Aber der wird nachgereicht. Ja, es wird alles notiert, die Sachen, die ich nicht habe, kommen irgendwann auf den Tisch. Die werden dann auch gespielt. Jetzt kommt erstmal Genesis. Invisible Dutch.

Mein Chef möchte was Schönes, aber ich weiß gar nicht was. Jetzt spiele ich erstmal Dizzy Men's Band zur Opera. Ich bräuchte mal einen Titel oder eine Richtung.

das war Love Generation von Bob Sinclair, der 2006 Weltmeister-Song. Und jetzt kommt erstmal in einer Woche Werbung fürs Radio.

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Ja, jetzt kommen wir zu Pharrell Williams mit Happy. So, mal schauen, was der Player noch so raushaut heute. Ich weiß es nicht.

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1: 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Ist von der Disco.

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0: Ja, ich lasse den Player heute aussuchen. Es liegt nicht an mir. Das nächste Mal wird's ja besser wieder.
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Ja, jetzt wird es wieder mal ein bisschen munter. Rick Shirsey, My and Bobby McGee. Ja, das ist auch so aus den 84ern rum ungefähr.

Einen wunderschönen Samstagabend wünsche ich euch allen. Hier ist sie wieder, eure Anne. Ich begrüße alle ganz herzlich hier zu meiner Sendung.

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2: jetzt habe ich hier Matthias Rahl mit echte Helden.
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Jetzt habe ich hier Altkind mit Herz aus Feuer. Gleichzeitig begrüße ich auch alle neu zugeschalteten Hörer hier zu meiner Sendung. Am Weg ist natürlich immer noch eure Anna.

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Oh, den Titel muss ich natürlich austauschen. Der hat, glaube ich, eine kleine Macke hier. Jetzt habe ich hier Joachim Witt mit Abendbrot im Duett mit T. Jawohl.

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0: Dann ab geht's weiter mit du, wer jeder Tag ein neuer Traum.
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2: Als letzten Titel habe ich ja Judith und Mel. Die Zeit vergeht.
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2: Ja, die Zeit ist wirklich schnell gegangen hier. Aber wenn alles gut läuft, dann.

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Da ist es dann ja immer, ne? Ein wenig, ja, ich sag mal, erstmal das Lied und dann nochmal die Vorstellungen. Genau, stellt euch vor, ich würde das nicht machen, dann wäre ich krank. Viel Spaß bei der zweistündigen Musik bis 14 Uhr.

Ja, ihr Lieben, da ist er wieder. Genau, euer Toddy. So, was ihr eben gerade gehört hattet, das war Kim Kernis mit Bad, Bad, Rolling Brown. Ja, eigentlich ein schöner Titel. Kim Kernis war auch oder ist auch, naja, hat auch irgendwas im Hals. So, wo machen wir jetzt weiter? Wo waren wir? Ich glaube da.

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1: Ja, und es wird heute wirklich schön, denke ich mal. Und zwar mit zum Beispiel, fangen wir doch mal mit an, mit Gaines Hot mit Batman Star Trek. Ja, was? Kein Film, kein Action, nein, nur die Musik. Bitteschön. Also ein Medley.

Ja, gut, das, ich habe den mal übersprungen mal wieder. Cimino Rossi kommt erst zu euch. Wir sind im Herzen jung. Ein Fox-Mix hört man ja schon. Und danach kommt Batman und Konsorten. Sag

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2: Ja, oder träumt, oder wenn ihr keine Schicht habt zum Beispiel, macht euch einfach lang auf euren schönen, wo ihr auch immer sitzen tut, legt euch hin aufs Bett oder wie auch immer und lauscht dieser schönen Musik. Kann, muss ja nicht. So, ihr
3: Lieben. Und falls der Nachbar es nicht mag, nehmt euch die Kopfhörer und hört trotzdem.
2: Genau. Und haut euch danach mit aufs Ohr. Genau, links, rechts. So, jetzt habe ich zwei Titel für euch. Einmal Severine, das ist was Deutsches. Ja, vergessen heißt verloren sein. Auch das noch. Ach. Moin erstmal.
3: Moin.
2: Ja, genau. Kaffee hast du schon? Ja, wunderbar.
3: Ja, mein Lebenselixier, na klar.
2: Und danach kommt zu euch natürlich schon Elvis Presley. I was the
3: Elvis,
2: genau. Nicht Bernhard.

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3: Ja, abends, Herr Klausen.
4: Morgens, Alfred. Was ist denn mit dir los?
3: Ach, hör bloß auf. Ich bin total erkältet. Und Schuld daran ist nur unser Chef.
4: Herr Bollmeier?
3: Ja.
4: Wieso, was hat denn der mit deiner Erkältung zu tun?
3: Weil er wieder mal Dinge von mir verlangt hat, die fast unmöglich sind. Er rief am Freitag an und meinte, ich solle ihm sofort die Unterlagen runterbringen über das neue Parkhaus. Die waren noch versehentlich im Januar bei mir gelandet.
4: Ja, und?
3: Ja, ich natürlich sofort runtergestürzt durch den kalten Flur. Da ist so seit Wochen die Heizung ausgefallen und da habe ich mir was weggeholt. Hans-Werner, ich bin nicht mehr der Jüngste und keiner nimmt Rücksicht drauf.
4: Das ist echt eine Frechheit vom Bollmeier. Der doch als Chef auch für das Wohl seiner Mitarbeiter zu sorgen.
3: Ja.
4: Stell dir mal vor, du fällst für die nächsten 3 Wochen aus. Wer soll dich denn ersetzen? Hast du dir schon was aus der Apotheke geholt?
3: Aber sicher, Hans-Werner. Ich habe mir Polypropol-Schnupfenmittel geholt. Hat aber eine Nebenwirkung, meint der Apotheker.
4: Welche?
3: Man soll schrecklich müde davon werden.
4: Ehrlich?
3: Ja. Und weißt du was? Ich habe dir gleich auch ein Fläschchen mitgebracht zur Vorbeugung.
4: Das ist ja prima. Aber jetzt nicht schlapp machen, Alfred. Ich schlage vor, Käffchen.
3: Aber das macht doch wach.
4: Ja, aber ich habe Entkoffeinierten da.
3: Okay, dann bis gleich bei dir.
4: Bis gleich.
3: Biko!

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0: Ja, da können nicht nur viele davon sich reden, dass sie schön sind. Ich bin's ja auch, ne?
1: Ja,
0: Ja, Jörg, und was sagst du? Danke,
1: doch.
0: danke. Achso, du meinst dich? Ja, dann kann ich auch mein Bild rüberschicken über für die anderen.
1: Nee.
0: So, was habe ich jetzt? Richtig, den, ja, genau, Baumann und Klausen hatten wir. Ihr seid ja auch alle wach. Dieter Haller vorhin hat auch ein bisschen wach gemacht. Und jetzt kommt natürlich Elvis wie angedroht mit I was so on. Und ja, hört doch da mal rein.
1: Ja, in die
0: Genau.
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0: Ja, ihr Lieben, ihr wisst ja, jeder braucht einen Freund. Ja, kann mir einer erzählen, was er will. Ich habe zum Beispiel meinen Mann, ich habe zum Beispiel meinen Freund für andere Sachen. Oder oder ich kenne noch andere Leute hier im Haus. Aber jeder hat seine Bekannten, aber auch seine Freunde. Jetzt kommt, was ich jetzt nicht ansage, aber denkt mal drüber nach, wer es sein könnte.
1: Das ist für mich das Schönste am ganzen Tag. Eine Badewanne voll Wasser, voller Schaum und ich mittendrin. Ein Stück Seife und einen Waschlappen und dann runter mit dem Dreck. Aber dann gibt es eben noch etwas, was die Badewanne zum schönsten Platz auf der ganzen Welt macht. Könnt ihr euch denken, was das ist? Das ist ein sehr, sehr guter Freund von mir.

0: wohl das Verrückteste, was man jemals gehört hat.
1: Ja, verrückt, ein bisschen verrückt, lieber Bert oder lieber Erd, sind wir. Übrigens, Bernie und Erd kommen demnächst auch, die Freunde davon, auf ihre Kosten. Wurde ich schon mal gefragt gestern, ob das nicht auch möglich wäre. Ja, es ist möglich. So, weil die Dinger, die werden ja nicht mehr gesendet, noch nicht mal im Radio, im konventionellen.
2: Ja, auf YouTube findet ihr aber noch.
1: Ja, deswegen darf man die Sachen ja auch senden, unter anderem. Gibt's ja auch noch eine Seite, wo man, wo genau steht, wo oder was man senden darf, an Comedy oder ähnliches. Und da gibt's eine Liste. Und in der Liste, wenn sie denn aufgelistet ist, dann darf man nicht, sofern, kleinen Moment, ich bin hier noch, genau. Und jetzt kommen wir, wenn die Blumen weinen könnten. Ja, wenn sie Wasser brauchen, ja.
2: Bei mir kein Problem, ich habe ein Gießsystem für meine Kästen.
1: Und das ist, liebe Freunde, aber auch was Feines. Nur, man braucht Strom, ne?
2: Ja, gut. 12 Volt, das würde auch KZ-Batterie gehen, wenn man es im Garten betreiben will.
1: Vielleicht gibt's ja auch, und da war ich ja gestern unterwegs auf dem Sonntag und haben auch Blumen gegossen. Und um das vorzubeugen, wollte ich mal gucken bei den Händlern, ob das möglich gibt, auch ohne Strom. Na, schauen wir mal. So, jetzt kommen für euch die, und genau, die Gruppe heißt Alte Altstars, Schlager Altstars. Ja, und was sind wir? Auch alte Säcke. Dann passt das.

0: Ja, das war ein ganz kurzer Ausschnitt. Und jetzt kommt für euch von dem Jörg, weil er diese Musik eher doch ansagen mag.
1: Ja, come by. Mit dem Titel You Keep Me Hanging On.
0: Genau. Und danach habe ich noch einen für ihn. Aber wir machen dann ja immer so ein bisschen Unterbrechung, wie auch im Radio.
2: Mein

Tja, Mikro ist wieder an und ich begrüße euch erstmal in meiner kleinen Runde. Klein ist gut. Also, hier sieht zwar klein aus bei mir zu Hause, aber muss man große Sachen stehen haben. Gut, wenn man denkt, warum nicht? Ja, wenn man mehrere Computer hat, mehrere Bildschirme, alles gut. So, ja, ich möchte euch alle aufs Herzlichste wieder begrüßen und das ist zum Beispiel Radio Clan. Hannis Musikworld, Radio White Dragon, Peters Musikdiner, Musikworld Gießen und was haben wir noch? Mein Herz Radio anzubieten und Radio Old School. Genau. Und die anderen beiden, die ich theoretisch hätte, aber leider noch nicht freigeschaltet sind, da wird wohl in den nächsten Tagen auch was, denke ich, hoffe ich, passieren. Das wäre sonst nämlich der Tiroler Webradio und Radio Feuer Funke. So, das dazu. Dann möchte ich die erstmal grüßen, die ich weiß, dass sie immer hinhören. Zum Beispiel der Uwe. Dann gibt's da die Susi aus dem

0: So, jetzt kommt aber noch ein englischer Titel, ein schöner Titel und vor allen Dingen ein, den der Jörg ganz gerne ansagen würde.
1: Tja, das ist Santiano. Durch jeden Sturm.
0: Kommst du durch. Hauptsache, du hast die richtigen Sachen an.

Ja, es gibt natürlich eine ganz tolle Entwicklung. Auch bei oder für Willi ist das bestimmt interessant, weil er auch reinhört hier die Sendung. Ich habe ja auch bei ihm gehört, dann erwarte ich das ja auch von seiner Seite, wenn es dann geht. Das ist klar. Mein Herzradio. Und zwar, ich habe da ein bisschen Werbung, die Werbetrommel gerührt bei uns in dem Raum, wo viele Kollegen von mir drin sind. Und dann sagte die eine Kollegin, oh, deutsche Musik, deutsche Musik. Ja, und ja, man kann sich freuen über mehr Einschalt- oder Einschlafquoten, aber ich denke mehr Einschaltquoten. Gut, jetzt geht's weiter mit dem, ach so, jetzt bin ich ja dran. Hehe, mit den Beatles. Shot of Rhythmus by Rhythmus and Blues. Michael, sei gegrüßt.

0: Oh, der Jörg ist gerade gar nicht da. Vielleicht ist er ja bei uns im Musikzimmer und guckt dann nach LPs. Gut, dann mache ich hier mal weiter. Samantha Fox wird auch mal wieder gerne gehört. Und mit dem Titel Now Get Girls. Ja, immer schön hören, weil gemischt ist geiler.
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So, ihr Lieben, jetzt habe ich nochmal den Elvis Presley mit dem Titel Stranger in My Own Hometown. Yes. Ah, es ist typisch 70er Lied. Ach ja, und eine Sache habe ich ja noch für euch. Ich war ja heute Morgen schon raus, Kippen holen, traf ich ja unseren Stefan um die Ecke, haben eine geschmuckt und dann um 11:30 musste ich dann ja das Weite suchen. So, und wenn ich mich recht entsinne, hat er gesagt, ja, hört öfters mal rein, wenn er Zeit hat. Von daher, liebe Grüße nicht nur an Stefan, natürlich auch an alle Leute, die hier in Kiel wohnen. Genau, und das sind auch einige.

0: der war ja spitzenmäßig drauf. Und wer jetzt spitzenmäßig drauf sein wird, ist...
1: Ja, jetzt kommt Sarah Connor für euch mit Best Side of Life.
0: Genau, lieber Jörg. Ab dafür.

So, jetzt kommen wir, weil ich das Lied noch drin hatte von gestern. Es kommt der große Alexander, nämlich der Peter, ganz ehrlich. Mandolin um Mitternacht. Ein geiler Titel, hört sich gut an. Ich mochte den ja auch als Entertainer, war unschlagbar und auch als Sänger, meiner Meinung nach. Hört gerne selber.

0: Ja, lieber Sigi, du ja Julia, das erste Mal unser Radio hörst nach langer Zeit. Das ist die Meinung der ersten Stunde.
1: Jetzt haben wir die Fortunes mit Jovi, Got Your Troubles.

0: Deswegen lese ich Ihnen jetzt einige Vierzeiler vor. Ich kann sie ja auch alle auswendig, aber ich mache es immer besser, wenn es heißt, ein Dichter liest aus seinen Werken. Ne? Also zum Beispiel, das Leben kommt auf alle Fälle aus einer Zelle. Doch manchmal endet es auch bei Strolchen in einer solchen.
1: Ja, ihr Lieben, das war nun sehr kurz. Zu kurz, leider. Aber er kommt ja wieder. So, und jetzt, davor hatten wir KISS, ne, die Gruppe. Die Fortunes hatte ja Jörg angesagt. Und jetzt, ich glaube, das sagt er an.
2: Ja, natürlich. Torfrock mit Beinhardt.
1: Schweinhardt?
2: Was?
1: Aber vorher kommt die Gruppe Sade bei Your Side, genau. Ein bisschen dichter an Dings ran, ne? Oder eine andere Brille.

Einen wunderschönen Samstagabend wünsche ich euch allen. Hier ist sie wieder, eure Anne. Ich begrüße alle ganz herzlich hier zu meiner Sendung.

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2: jetzt habe ich hier Matthias Reim mit echte Helden.
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Jetzt habe ich hier als Kind mit Herz aus Feuer. Gleichzeitig begrüße ich auch alle neu zugeschalteten Hörer hier zu meiner Sendung. Am Mic ist natürlich immer noch eure Anna.

0: habe ich in einem Matanda-Promot mit Traum Klang. In meinen Traum.
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Oh, den Titel muss ich natürlich austauschen. Der hat, glaube ich, eine kleine Macke hier. Jetzt habe ich hier Joachim Witt mit Abendbrot im Duett mit T. Jawohl.

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0: gemacht.
1: Ja, so ist es. Und damit sage ich einen wunderschönen Sonntagmorgen natürlich. Hier ist er wieder, euer Wachermacher aus dem Sendestudio Schmöll in Thüringen. Und ja, was soll ich sagen? Die große Hitze ist einfach vorbei. Und wir haben heute wirklich mal angenehme Temperaturen. Um die 24 Grad sind es bei mir. Aber natürlich auch regnerisch. Und damit grüße ich natürlich erstmal alle Hörer hier im großen WWW, im World Wide Web. Auch die, die wieder mal neu dabei sind, die wieder zugeschaltet haben, einen wunderschönen Sonntagmorgen hier aus dem Sendestudio. Und wir starten natürlich durch mit einem kleinen Song. Und hier ist er, hier ist Sisi, Catch.

0: Smoky Chose Kaffee natürlich von unser Zizi Catch. Und das natürlich um 8 Uhr und gleich 7 Minuten. Wir haben es 8 Uhr und 40 Sekunden. Hier zum Machermacher in euren Lieblingssendern. Und da sage ich nochmal Hallo und natürlich auch einen wunderschönen guten Morgen. Alle, die mir hier schon per WhatsApp grüßen.
1: Guten Morgen zusammen. Raus aus den Federn, denn die Sonne lacht. Und euch wünsche ich damit einen schönen Tag, natürlich mit uns im Ohr. Also bleibt dran und genießt den Tag.
0: So sehe ich das auch. Macht das. Los geht's. Schöner Klassiker aus den 80ern. Bad Boys Blue. Einer meiner Lieblingssongs natürlich. Also als DJ darf man das natürlich auch mal sagen. Dann haben wir was Deutschsprachiges. Und dann bin ich gleich wieder für euch da.

Ja, Musik natürlich von Bad Boys Blue. Und ich habe mir gesagt, wir machen gleich ein bisschen was Deutschsprachiges hinten dran. Ein schwarzes Kleid natürlich von unserer Elvira Fischer. Und wer meine Sendung kennt, der weiß genau, gegen Viertel gibt es den ersten kleinen Bericht. Und da haben wir heute natürlich einen super Bericht. Also erstmal Musik aus der Konserve und dann sind wir gleich für euch da.

0: ja nicht nur das schwarze Kleid wird tanzen gehen, nein, auch ab Montag geht natürlich bei vielen Bundesländern wieder die Schule los. Und da sagen wir natürlich erstmal herzlichen Glückwunsch an unsere Schulanfänger und ja, an alle, die wieder in die Schule müssen. Viele werden sagen, ach, die Größeren, geht das wieder los. Nein, es soll auch zu eurem Wohle sein, mal irgendwann was Vernünftiges zu lernen und nicht hier hinterm bloß in einem Radio zu sitzen, jeden Sonntagmorgen. Dann braucht man auch keine Schule. Jetzt habe ich mich verkorkt. Nein, wollte ich jetzt nicht sagen. Aber ich habe noch einen kleinen Mini-Bericht mit, aber das ist natürlich auch so. Der Schulanfang 2026 ist natürlich auch brandaktuell. Und wie gesagt, an alle Autofahrer können wir nur appellieren. Bitte denkt dran, es sind wieder die Kinder auf den Straßen. Nicht nur die Motorradfahrer, die die ganze Saison schon auf der Straße sind. Nein, auch die Kinder haben ihre Ferien zum Teil beendet. In Berlin, in Brandenburg, in Hamburg, Mecklenburg-Vorpommern, Nordrhein-Westfalen, Württemberg und in Bayern sind ja noch Ferien. Aber ansonsten geht bei all anderen Bundesländern die Schule los. Also denkt bitte dran, die kleinen Knöpfe sind unterwegs.
1: Kinder möglichst früh selbstständig zur Schule gehen zu lassen, bringt gleich mehrere Vorteile. Es fördert unter anderem ihre Selbstständigkeit und stärkt ihr Selbstbewusstsein, erklärt Annika Nohe von der ADAC-Stiftung.
2: Und außerdem lernen Kinder gerade dann, wie sie sich richtig im Straßenverkehr verhalten und sammeln so eigene Erfahrungen, die sie später immer wieder brauchen werden. Zudem bedeutet der eigenständige Schulweg auch mehr Bewegung und fördert die Konzentration, hat also auch viele Vorteile.
1: Wichtig ist aber zu beachten, dass nicht jeder Schulweg von Anfang an dafür geeignet ist. Bei gefährlichen Stellen können Schule, Eltern und Gemeinde gemeinsam nach Lösungen suchen.
2: Es gibt gemeinsame Laufbusse, auch durch Eltern begleitet, Schullotsen, neue Zebrastreifen können hier auch schon einiges verändern. Und falls der Weg tatsächlich zu unsicher oder zu lange ist, kann das Kind natürlich auch einen Teil der Strecke mit dem Auto gefahren werden und den Rest dann alleine laufen.
1: Von Elterntaxis rät Verkehrsexpertin Annika Nohe ab. Sie sorgen vor allem für Chaos und Gefahrsituationen vor den Schulen. Sind Kind und Schulweg gut vorbereitet, heißt es üben, üben, üben. Je vertrauter die Strecke ist, desto sicherer bewegen sich Kinder später im Straßenverkehr.
2: Gehen Sie den Weg aktiv mit dem Schulkind ab, üben Sie das mehrfach, gerne auch mit der ganzen Familie, idealerweise zu genau den Zeiten, in denen später auch die Schule beginnt. Das verschafft dem Kind nachher eine gewisse Sicherheit und Routine, die essentiell sind für den sicheren, eigenständigen Schulweg.
0: Und ich denke mal, hier waren richtig gute Tipps dabei, wie man seine Neuankömmlinge in die Schule schicken kann. Ich weiß zum Beispiel, mit meinem Enkelkind haben wir es damals auch so gemacht. Also sie sind den Schulweg abgelaufen. Mittlerweile läuft sie die 800, 900 Meter, so weit hat sie es nicht in die Schule, aber da läuft sie schön allein am Straßenrand, auf dem Bürgersteig und überquert die Ampel und ist dann irgendwann zu Hause angekommen und freut sich natürlich, dass sie es alleine geschafft hat. Und wir bei uns geht es weiter natürlich hier um 8 Uhr und 16 Minuten und 30 Sekunden. Ja, die Zeit rennt schon wieder mit Musik natürlich von Star 45.

Ja, gute Laune Musik natürlich zum Sonntagmorgen hier mit eurem Wachermacher von 8 bis 10 mit eurem Andreas. Ich hoffe, euch geht's gut. Ich weiß nicht, was ich heute noch mache bei diesem trüben Wetter. Ja, wenn ich den Regenband mir hier so anschaue, das geht ja von Konstanz querfeldein bis nach Berlin hoch. Also stellenweise ist man trocken. Die westliche Seite hat natürlich ein bisschen mehr Glück. Aber das aktuelle Wetter gibt's natürlich dann gegen 9. Jetzt machen wir natürlich erstmal noch ein bisschen Musik. Und ja, da geht's mal so Richtung, eigentlich bin ich ja in Thüringen. Ja, die gute Dame kommt auch aus Thüringen. Aber ich habe den Song von jemand anders genommen. Und zwar von der Sonja Liebig. Hier ist er für euch. Hier ist die Jugendliebe und das natürlich um 8.20 Uhr.

0: Tja, ein Song, der mich natürlich die ganzen Jahre schon begleitet. Toto und Afrika, ich finde ihn einfach mega. Ich habe heute nicht die Long-Version reingemacht, aber die hätte ich im Notfall auch da gehabt. Aber wir gehen natürlich jetzt gleich rüber. Sorry, wir haben es 8 Uhr und 29 und 30 Sekunden. Klar, und ich schalte drüber zum Sven ins Daily Update Studio und er sagt euch, was natürlich heute hier alles so aktuell los ist, was da so passiert rund um den Tag. Und danach bin ich gleich wieder da, weil danach gibt es doch eine freudige Nachricht, wo ich sagen kann, ja, das passt irgendwo heute dazu. Und ich habe natürlich auch die passende Musik da hinten rausgesucht. Aber dazu kommen wir später. Da werden natürlich wieder einige jubeln. Einige werden sagen, oje, oje, oje. Aber, wie gesagt, ist mir egal. Ich mache es trotzdem. Wie gesagt, jetzt kommt erstmal das Daily Update. Wir schalten rüber zum Sven Weikamp. Bitteschön.
1: Es ist Sonntag. Es ist der 16. August. Und hier ist das Daily Update. Hallo. Heute vor 31 Jahren schrieb die Concorde Luftfahrtgeschichte. Eine Maschine der Air France umrundete die Erde in rund 31 Stunden, 27 Minuten und 49 Sekunden. Start und Ziel war jeweils New York und dazwischen ging es halt einmal rund um den Globus. Schneller war bis dahin kein Passagierflugzeug auf dieser Strecke unterwegs. Ein echter Rekordflug mit Überschalltempo. Ja, so ein Comeback, das hätten sich viele damals gewünscht, ist aber nie eingetreten. Heute vor 28 Jahren hieß es Abschied nehmen, denn die Boygroup Caught in the Act gab in Magdeburg ihr letztes Konzert. Für viele Fans endete damit eine echte Teenie-Ära der 90er. Geblieben sind einzelne Bandmitglieder, die hier und da noch alte Caught in the Act-Songs alleine auf der Bühne singen. Den größten Erfolg aber hat Eloy de Jong hingelegt. Er hat sich klar in der Deutschpop- und Schlagerbranche als Solokünstler etabliert. Eine Trennung am heutigen Tag vor 28 Jahren? Wahnsinn, irgendwie wie die Zeit vergeht. Johannes Oerding ist seit Freitag wieder auf Tour. Mit seinen Sommer-Open-Airs bringt er seine Songs unter freien Himmel und natürlich auch jede Menge Gefühl, Energie und große Refrains.

Wer ihn live erleben will, hat dafür noch gute Chancen, denn sowohl für heute Abend als auch für die kommenden Shows gibt es immer noch ein paar Restkarten. Heute feiert Vanessa Carlton ihren 46. Geburtstag. Die US-Amerikanerin ist Sängerin, Songwriterin und vor allem Pianistin, also gleich dreifach musikalisch unterwegs. Und wir kennen sie vor allem für diesen Song hier.

0: Statt einer großen Show braucht sie oft nur ihre Stimme und einfach ein Klavier. Happy Birthday! Und das war das Daily Update vom 16. August. Heute ist übrigens der Welttag der Bratwurst, ja. Die Bratwurst ist fast 600 Jahre alt. In Deutschland gibt's über 40 Sorten. Der Feiertag wurde allerdings in den USA erfunden. Von wem? Das weiß man bis heute nicht, ist aber auch verständlich, denn wer 600 Jahre deutsche Wurstgeschichte nimmt und sie Bratsgiving nennt, der braucht keine Urkunde, sondern ein Alibi. Sven Beikam, Daily Redaktion.
1: Tja, das war der Sven mit seinem Daily Update für den Sonntag. Ja, und das ist natürlich super was von schön. Ja, Bratwursttag. Ja. Viele werden es jetzt ahnen, werden sagen, nein, das macht er jetzt nicht. Doch, das macht er. Das spielt er jetzt ganz, ganz toll. Und da würde ich sagen, liebe Grüße natürlich auch schon mal an den Peter. Ja, es gibt da natürlich mehrere Peters. Einer, der wohnt im Vogtland. Und einer, ja, der ist in Thüringen unterwegs. Oder hat in Thüringen auch seine Radiostation. Und der hört man auch zu. Der hat schon geschrieben, geile Musik halt wieder. Ja, und für alle Thüringer und für alle Bratwurst-Fans, hier ist der Bratwurst-Song.

0: sicher, Thüringer Bratwurst, natürlich auch bei uns hier live zum Machermacher am Sonntagmorgen. Und ich hoffe, euch geht's gut um 8 Uhr und 36 Minuten. Ja, wie gesagt, gibt es erstmal Werbung aufs rechte Öhrchen und aufs linke Öhrchen. Und dann gibt's gleich wieder mal Musik vom Johannes Oerding. Und den durfte ich damals auch persönlich kennenlernen zum Semperoberball in Dresden. Hinter der Bühne, Backstage. Und guten Morgen, Mone. Liebe Grüße natürlich auch in den Spreewald. Aber erstmal gibt es Werbung für uns.
1: Guten Morgen zusammen. Raus aus den Federn, denn die Sonne lacht. Und euch wünsche ich damit einen schönen Tag, natürlich mit uns im Ohr. Also bleibt dran und genießt den Tag.

Tja, an guten Tagen wie heute zum Sonntagmorgen, mal mit angenehmen Temperaturen, muss man einfach so sagen. Also ich fühle mich richtig wohl halt hier im Sendestudio. Ich habe nur 21 Grad hier drin und das ist wirklich mal angenehm. Letzten Sonntag waren es ja noch fast um die 30 Grad hier drin, trotz Klimaanlage oder Lüfter besser gesagt. Heute angenehme Temperaturen zum Senden und es macht natürlich wieder riesen Spaß mit euch gemeinsam durch den Sonntagvormittag zu gehen. Und da sage ich schon mal nochmal Hallo ins große WWW, ins große World Wide Web. Ich grüße nochmal alle Hörer, alle, die neu dazu geschalten sind, alle, die alt irgendwo mal waren und wieder dabei sind, die irgendwo im Hintergrund horchen, lauschen. Ja, was soll ich jetzt noch sagen? Ich weiß es nicht. Ich weiß nur eins, ich habe die nächste Melodie drin und wir haben es schon 8 Uhr und gleich 41 Minuten. Es fehlen noch genau, ja, 5 Sekunden, dann haben wir es 8.41 Uhr und da gibt es den nächsten Song. Dann gibt es gleich den Wachermacher-Frühstückssong und dann bin ich nochmal für euch da. Aber zwei Songs jetzt in Folge von mir hier aus dem Sendestudio. Bitteschön und einen wunderschönen guten Morgen.

0: Musik natürlich von Queen, von Freddie und natürlich von Visage. Das ist natürlich um 8.50 Uhr hier zum Wachermacher am Sonntagmorgen. Ja, gehen wir gleich mal rüber in unseren süßen Anteil in unserer Sendung am heutigen Morgen. Da habe ich einen Song rausgesucht und ich muss da mal schauen. Ich glaube, ich muss mal gucken, wie spät es in meiner Kaffeetasse ist. Aber da ist nichts mehr drin. Nein, da muss ich mal schnell in die Küche springen dann. Mir einen neuen Kaffee ziehen und dann geht's weiter mit Musik natürlich. Und den süßen Anteil hier in unserer Radiosendung am Sonntagmorgen. Musik natürlich von, ja, von wem wohl? Genau so ist es. Hier ist er, hier ist unser Udo.
1: Bitte mit Sahne. Los geht's.

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Tja, wunderschöne Melodie natürlich, Ramona. Ich hatte gerade Kopfkino. Das haben wir früher immer gesagt, so als DJ, wenn eine hochkam auf die Bühne, du hast sie gefragt, wie heißt du? Ich heiße Ramona. Das war die Rammel-Oma. Ja, aber wir spielen jetzt ganz schnell den nächsten Song noch ganz kurz an. Weil dann haben wir schon 9 Uhr, wir haben es 8 Uhr und 58 und wir rennen jetzt gerade ein bisschen die Zeit davon. Also ganz, ganz schnell. Ich singe ein Lied für dich, ja? Unser Andreas, der Herr Gavalier. Grüß Gott natürlich nach Österreich in die Schweiz.

0: Es ist 9 Uhr. In unserem Wachermacher-Programm gibt's jetzt das Aktuelle vom Tag. Wetter, was heute mal nicht zum Wettern ist. Und natürlich Grüße, Grüße, Grüße. Und damit sage ich nochmal einen wunderschönen Sonntagmorgen hier ins große WWW. Hier ist das Wetter für Deutschland. Hier im Süden soll es heute nochmal richtig heiß werden mit 32 Grad, so Konstanz, Stuttgart, München so um die 31 Grad. Dann wird es etwas angenehmer. Naja, in Trier sind wir, haben wir auch noch so 31 Grad heute, aber dann wird es angenehm. Dann sind nur noch so um die 28, 29 Grad. Und dann wird's frisch. Ja, frisch nicht. Noch besser, angenehmer. 21 Grad in Erfurt. 21 Grad in Dresden. 25 Grad in Leipzig. In Marl sind auch 25 Grad. Hannover sind zwar auch 25 Grad, wenn ich so sehe. Ja, und so an der Küste oben, so die ganze ostfriesische Küste. 20 bis 20, 21 Grad bis Flensburg, Rostock. In Meckpommern, ja, in Mecklenburg-Vorpommern, 24 Grad. Also sollte nichts mit braun werden, mein lieber Gernot. Da habe ich schon die ersten Grüße rübergeschickt. Guten Morgen natürlich ins mecklenburgische Vorpommernland. Ja, aus dem Sendestudio in wunderschönen Thüringen. Dann schicken wir liebe Grüße natürlich gleich mal in den Spreewald, wenn wir einmal da oben sind. Liebe Grüße an unsere Mone. Liebe Grüße natürlich nach Karlsruhe auf dem Betzenberg. Liebe Grüße zum Nadi und zum Kalle. Liebe Grüße auf die Village People Ranch nach Plauen zu unseren Müllers. Liebe Grüße natürlich zu Elli nach Radeberg und zu ihren Hörern. Liebe Grüße natürlich an meine Schwester. Liebe Grüße nach Thüringen an den Peter. Liebe Grüße. Ja, wo schicken wir noch liebe Grüße hin? Natürlich nach Pirna zum Thomas und zur Doreen. Die sind gerade wieder aus dem Urlaub zurückgekommen. Mann, ihr habt wohl Gummiurlaub. Ich glaub nicht dran. Liebe Grüße natürlich an den Sascha, an den Heiko nach Meißen. Des Weiteren schicken wir liebe Grüße natürlich an meinen Neffen, der auch irgendwo hier im Hintergrund schon fleißig Boden schnippelt. Das ist ein kleiner Bauer geworden. Ja, ja. So, gehen wir ganz schnell noch rein. Was gibt es heute so Aktuelles? Und da schauen wir gleich mal in unseren Update-Kalender rein hier. Zum 16. Wie gesagt, es sind ja noch einige Schulferien, Brandenburg, Berlin, Hamburg, Meckpommern, Nordrhein-Westfalen, Baden-Württemberg und Bayern. Alle anderen müssen nächste Woche in die Schule, also denkt bitte dran, die Schulanfänger sind wieder auf den Straßen. Fußballtechnisch ist natürlich Arminia Bielefeld gegen Cottbus heute, Dresden gegen Darmstadt, Hannover gegen Wolfsburg, Hansa Rostock gegen Waldhof Mannheim und der Jahn spielt gegen Saarbrücken und die Stuttgart 2 gegen die Viktoria. Ja, es gibt das Derby sogar. Ja, ich sehe das gerade. Wolfsburg gegen Hannover. Das wird wieder ein Kracher werden. Patrick, sei nicht böse, wenn er wieder verliert. So, was gibt's noch so Schönes am heutigen Tag? Der Tag der Achterbahn ist heute. Der Tag der Flugwaffe. Braucht kein Mensch. Der Tag des Rums. Ja, das ist schon eher was. Die Winkelüberwachungskamera wurde erfunden. Was es alles so gibt für Tage. Wahnsinn. Welthelikoptertag ist natürlich auch. Und jetzt gibt es noch einen Tag zum Schmunzeln. Nicht nur, dass der Tag der Bratwurst heute ist hier. Nein, es gibt Erzähl einen Witz-Tag. Lass ich jetzt einfach mal so im Raum stehen. Da habe ich gleich zwei Shingles eingespielt und gesagt, unsere fliegenden Roboter waren wieder auf der Straße unterwegs und haben geschaut, wer da den besten Witz erzählt. Und zwei muss ich jetzt zum Besten geben um 9 Uhr und 5 Minuten. Los geht's!
1: Ja, das ist einer von den Hamburger kleinen Ehrenwitzen, den feiern meine Töchter gerade so ab. Ich weiß, mal gucken, ob ich das so halbwegs hinkriege. Ich bin ja kein Hamburger. Also in Schule sagt mal der Lehrer, wer kann ein schönes Gedicht aufsagen? Ich weiß ein, sagt klein Erne. Ein Fischer saß am Elbestrand und hielt eine Angel in der Hand. Er möchte fangen einen Barsch, das Wasser ging ihm bis zum Knie. Das reimt sich aber gar nicht, sagt der Lehrer. Doch, sagt klein Erne, warten Sie mal, bis Flut ist, denn reimt sich das.
2: Ich finde einen Witz sehr lustig oder eine Situation und deswegen hat meine Tochter auch gesagt, sie möchte später Zwillinge haben. Denn das ist die meistgestellte Frage von Zwillingseltern. Sind das Zwillinge? Und da muss man einfach ganz trocken sagen, nein, das sind Drillinge. Den hässlichen, den lassen wir immer zu Hause.
3: 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Vielen Dank für Ihre Aufmerksamkeit.

0: Radio. Tja, ihr hört natürlich euer Lieblingssender zum Sonntagmorgen. Und da sage ich nochmal einen wunderschönen guten Morgen um 9 Uhr. Ja, und gleich haben wir es wieder in 15 Sekunden. 9 Uhr 10. So, jetzt frage ich mal die Maike. Die hat gesagt, die braucht einen Mann. Mensch, Maike, komm vorbei. Ich bin auch da.
1: Eine starke Schulter, einer, der Geduld hat, ja. Oh ja. Einer, der mit

0: Tja, unsere Maike natürlich und das natürlich hier in dem Frühprogramm von mir gemeinsam. Und ich habe gerade so ein bisschen mitbekommen, da war irgendwie kurz der Server ausgefallen, warum und weshalb auch immer. Aber nach Kontrolle, jetzt ist es alles wieder bei all da. Und wie gesagt, nochmal liebe Grüße natürlich ins www. Tja, Technik, die begeistert. Technik, wo man nicht drinsteckt, wo man nichts machen kann. Da muss man einfach auf den Anbieter sich vertrauen und sagen, komm, schalt mich wieder frei. Es war ein kurzer Aussetzer da, aber keine Ahnung warum, weshalb auch immer. Es lag definitiv nicht an mir, weil mein Sendeprogramm läuft. Und ich sehe auch in der Playlist, also ich sehe zumindest auch, dass die Titelübermittlung läuft. Also von daher machen wir jetzt einen Abstecher nochmal schnell ins andere Sendestudio und da schalte ich auf die andere Straßenseite in die Bäume rein. Zu unseren Kollegen, ja, zum Bruce, bitte.
1: Hallo Leute. Mein Name ist Bruce Willis und ich habe den härtesten Job der Welt, nämlich Ehren.
2: Morgen, Bruce.
1: Gottverdammter Morgen, Hans-Jürgen. Möchtest du einen nur für dich gemischten Kaffee, Schatz?
2: Danke. Bruce, was ist los mit dir? Soll ich mal ein Fenster aufmachen?
1: Nein, aber ich habe wichtige Instruktionen zum heutigen Tag bekommen. Hier, lies.
2: Ach Gott, dein Horoskop. Was bist du denn für ein Sternzeichen?
1: Haie, diese geschmeidigen Tiefseekiller,
2: ja,
1: die...
2: Ja, Fische. Seien Sie aufmerksam gegenüber Ihrem Partner.
1: Schon passiert. Der leckere Kaffee und die Nackenmassage.
3: Aua, Bruce, geh weg!
2: Was steht da noch? Wenn Sie heute ehrlich und aufrichtig sind, wird Ihnen das positiv angerechnet.
1: Okay, ich hab dir was zu sagen. Erinnerst du dich an den Stromausfall, weswegen du Heiligabend im Aufzug verbringen musstest?
2: Ja, wieso?
1: Es war kein Blitzschlag im Sicherungskasten. Ich wollte mir nur mit zwei Stromkabeln die Nasenhaare veröden.
3: Du wolltest was? Du Idiot!
1: Positiv. Meine Ehrlichkeit wird mir positiv angerechnet. Leg dich nicht mit den Sternen.

0: Plan an. Das Imperium kann auch zurückschlagen. Was steht da noch?
1: Sie erhalten heute Lob von einer völlig unerwarteten Seite.
0: Das kann nur einer sein. Dr. Schneider.
2: Willis! Sie sind ja wahnsinnig!
0: Wow. So was Schönes hat noch nie jemand zu mir gesagt.
3: Danke, Sie auch, Herr Dr. Schneider!
4: Der Blick in die Sterne.
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4: Wassermann.
6: Neue Gedanken brauchen bei Wassermännern nicht sofort eine fertige Richtung. Beruflich kann gerade das Experimentieren diese Woche zu einer überraschend guten Lösung führen. In der Liebe sorgt gegenseitiger Freiraum für eine entspannte und zugleich intensive Verbindung.
4: Fische.
6: Ein feines Gespür für Stimmungen begleitet die kommenden Tage. Beruflich lohnt es sich, zwischen wichtigen Aufgaben und unnötigem Druck zu unterscheiden. In der Beziehung können kleine Gesten mehr bewirken als große Gespräche.
4: Widder.
6: Aufbruchsstimmung bringt neue Energie bei Widdern. Beruflich ist der richtige Zeitpunkt gekommen, eine liegengebliebene Sache endlich entschlossen anzupacken. In der Liebe sorgt ein unerwarteter Moment für Herzklopfen und neue Lebendigkeit.
4: Stier.
6: Ein wenig Veränderung tut Stieren diese Woche überraschend gut. Beruflich können neue Abläufe den Alltag erleichtern, ohne Bewährtes komplett über Bord zu werfen. In der Liebe bringt gemeinsame Zeit abseits der üblichen Routine frische Nähe.
4: Zwillinge.
6: Neugier bestimmt den Rhythmus dieser Woche. Beruflich kann eine beiläufige Begegnung zu einem wertvollen Kontakt werden. In der Beziehung sorgt ein humorvoller Austausch dafür, dass kleine Spannungen schnell an Bedeutung verlieren.
4: Krebs.
6: Das Bedürfnis nach Ruhe und Verlässlichkeit wird stärker. Beruflich hilft eine klare Abgrenzung dabei, die eigenen Kräfte sinnvoll einzuteilen. In der Liebe entsteht Geborgenheit dort, wo nichts erklärt oder bewiesen werden muss.
4: Löwe.
6: Selbstbewusstsein trifft auf eine angenehme Portion Gelassenheit. Beruflich kann ein souveräner Auftritt mehr Eindruck hinterlassen als große Ankündigungen. Und in der Liebe sorgt ehrliche Anerkennung für ein besonders warmes Miteinander.
4: Jungfrau.
6: Nicht jedes Detail im Leben von Jungfrauen braucht sofort eine Lösung. Beruflich kann etwas mehr Flexibilität ganz neue Wege eröffnen und unnötigen Druck herausnehmen. In der Beziehung sorgt Spontanität für eine willkommene Abwechslung vom Alltag.
4: Waage.
6: Zwischen eigenen Wünschen und den Erwartungen anderer entsteht neue Klarheit. Beruflich kann ein gut gewählter Kompromiss eine festgefahrene Situation lösen. In der Liebe bringt ein unbeschwerter gemeinsamer Moment neue Harmonie.
4: Skorpion.
6: Intuition und Beobachtungsgabe ergänzen sich diese Woche besonders gut. Beruflich können Informationen ans Licht kommen, die eine bisherige Einschätzung verändern. In der Liebe lohnt es sich, alte Zweifel loszulassen und Vertrauen wachsen zu lassen.
4: Schütze.
6: Der Wunsch nach Abwechslung macht sich in den letzten Tagen dieses Augustes deutlich bemerkbar. Beruflich können neue Aufgaben genau die Motivation liefern, die zuletzt gefehlt hat. In der Liebe bringt ein spontaner Plan frischen Schwung in die gemeinsame Zeit.
4: Steinbock.
6: Der Blick richtet sich stärker auf das, was wirklich Bestand haben soll. Beruflich lohnt es sich, Kräfte gezielt einzusetzen, statt überall gleichzeitig präsent zu sein. In der Liebe vermittelt gegenseitiger Rückhalt ein wohltuendes Gefühl von Sicherheit.
4: Das war der Blick in die Sterne.
5: Alle Angaben ohne Gewähr.
7: So sieht's aus, alle Angaben ohne diesen Gewähr. Und wer wirklich sein Horoskop jetzt vermisst hat, von mir aus, ja, Granitschädel oder Sturkopf oder was ich weiß, schaut einfach mal in die Glaskugel. Vielleicht findet ihr sie dort drin. Ansonsten, wie gesagt, wir haben es 9 Uhr und 18 Minuten und ich laber schon wieder viel zu viel hier zu unserer Morgensendung, weil, ja, wir sind schon voll in der zweiten Stunde drin und ja, es geht schon wieder fast rückwärts. Also wir haben da ein bisschen Zeit, aber trotzdem, ja, die Zeit plätschert dahin. Wir haben es, wie gesagt, 9 Uhr 18 und gleich 19 Minuten in euren Lieblingswachermacher-Sender hier auf euren Lieblingsöhrchen. Einmal Musik fürs rechte Öhrchen, einmal Musik fürs linke Öhrchen, einmal Musik natürlich für euch alle. Hippie.
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7: hippie, shay. Ganz kurze Versionen. Yeah.

sicher, lieber Dirk? Jetzt kannst du ein bisschen schneller deine Bohnen schnippeln. Mit Hippie Hippie Shade geht's auf jeden Fall dreimal schneller. Und dann schicke ich nochmal liebe Grüße an alle hier, die hier irgendwo dabei sind. Es macht wieder riesen Spaß mit euch zum Sonntagmorgen. Wisst ihr noch was Deutschsprachiges für unsere deutschen Sender?

Unsere Kerstin Ott und die Andrea Berg, was auch immer passiert. Ja, das war die Woche auch passiert bei mir im Facebook. Komischerweise, ja, es war ganz dummer Zufall. Ich stehe auch so ein bisschen so auf Italo-Pop, auch so auf die neue Zeit, ja. Und ja, da haben wir einen Kontakt auf einmal aus dem heiteren Himmel. Der Junge, der wohnt in Malmö, nennt sich Thomas René. Und er macht wirklich so diesen Italo-Pop und so. Wenn man da mal so ein bisschen reinhört, merkt man auch, da steckt so ein bisschen so auch diese angehauchte Modern-Talking-Richtung mit drin. Aber seine Lieder sind einfach genial. Und ich habe natürlich gleich mal die große Ehre, worldwide hier im deutschen Radio oder in all Radios, die man hören kann, euch diese Melodie zu präsentieren, weil er ist sonst nur auf Facebook zu finden. Aber er hat mir exklusiv mal 4 Lieder geschickt. Thank you, kann ich da nur sagen. Liebe Grüße nach Malmö. Ich weiß, dass er auch mithört. Thomas René, bitteschön.

ja nochmal thank you very much natürlich an unseren Thomas René und liebe Grüße nach Schweden, nach Malmö. Ja, ihr wisst ja, in Schweden gibt's immer tolle Musik. Auch in Deutschland gab es tolle Musik. Ja, mittlerweile macht es nur noch der Sohnemann. Wir sprechen natürlich von Karat, aber ich habe mal den blauen Planeten in der englischen Version rausgesucht und wir haben es 9:29 Uhr. Und da muss ich mich wirklich mal sputen. Danach gibt es gleich Werbung. Dann gibt es im Frühstück Wachermacher-Song nochmal und dann bin ich gleich wieder für euch da.

0: 9 Uhr und 34 Minuten.
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0: finden Sie natürlich live und in Farbe um 9.40 Uhr hier zum Machermacher am Sonntagmorgen. Ja, und wer ihn natürlich live erleben möchte in diesem Jahr noch, Hoffest 22. August am Ballsaal in Großmannsdorf bei Freital. 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Mal schauen, vielleicht fahre ich mal schnell in der Freital. 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Es gibt mit Sicherheit noch Restkarten. Also wer da Informationen braucht, einfach mal nachschauen. Wo ist das Hoffest? Wo ist Großmannsdorf? Das weiß ich auch nicht. Irgendwo bei Freital. Aber ja, es soll da eine geile Party geben. Eine geile 80er-Jahre-Party. Vielleicht seid ihr dabei. Ja, vielleicht sieht man sie auch. Ja, man weiß es ja noch nicht. Weil nächsten Sonntag muss ich gleich mal so absagen. Ich habe am Sonntag Geburtstag. Und da werdet ihr natürlich verstehen, dass ich nicht ganz live da bin. Ich werde zwar eine Sendung geben, aber diesmal als Vorproduktion, weil ich will auch meinen Geburtstag etwas genießen. Und das sollte man mir doch ein bisschen verzeihen, wenn am Sonntag nächste Woche eine Vorproduktion läuft. Und da braucht keine Angst haben. Es gibt wieder jede Menge geile Musik, es gibt wieder jede Menge Beiträge, es gibt jede Menge Informationen. Genauso wie jetzt habe ich für euch noch eine Information. Martha-Alarm, hin oder her. Einige schwören drauf, wenn dieses Auto einbeinen. Einige sagen, totaler Blödsinn. Der Martha kommt sowieso. Ich habe auch immer gedacht, ja, der Martha hieß es mal, der geht nicht an Dieselautos. Nein, fehlgefehlt. Wenn es dann richtig sein muss, dann muss es schon richtig sein. Aber wie gesagt, es gibt da mit Sicherheit Tricks und Kniffe, wie man diese ganze Plage da ein bisschen umgehen kann. Oder man legt einfach so ein Gitter, also so ein Kaniniengitter von so einem Kaninchenstall, einfach unter die Motorhaube und, also nicht unter die Motorhaube, unter dem Motor unten drunter, wenn man das Auto abstellt. Das soll auch helfen. Ich weiß es nicht, ich habe es noch nicht ausgetestet. Zurzeit habe ich toi, noch glaube ich gleich mal hier auf den Tisch so richtig. Toi, mein Sende so die Tisch. Ruhe. Aber ich muss jetzt Gas geben. Wir haben es 9.43 Uhr gleich und ja, die Zeit rennt mir jetzt etwas davon. Los, der letzte Bericht und dann gibt es natürlich Musik nochmal von der Kaisermania und dann. Und dann, ja, ist Feierabend.
1: Für Autofahrer immer wieder ein Blick unter die Motorhaube. Denn die Steinmarder haben Paarungszeit, sagt Saskia Nieke vom Deutschen Jagdverband.
2: Das heißt, dass sie jetzt gerade ihre Reviere durchstreifen und einen möglichen Fortpflanzungspartner suchen. Steht da ein Auto, dann nutzen sie das ganz gern, etwa um darin zu schlafen oder um Vorräte einzulagern. Wissenschaftler gehen davon aus, dass ihnen das aber überhaupt gar nicht gefällt, wenn dort schon der Geruch von einem anderen Marder ist. Darauf reagieren sie dann aggressiv. Dann beißen sie zu und erwischen dabei vielleicht auch Kabel und Schläuche.
1: 2024 wurden laut dem Gesamtverband der Versicherer rund 250.000 Marderschäden an Kaskoversicherten Autos gemeldet. Erste Hinweise können Bissspuren, Fellreste oder Pfotenabdrücke sein.
2: Manchmal bemerkt man es aber auch erst, wenn die Warnleuchte blinkt oder Flüssigkeit austritt. Leider gibt es keinen hundertprozentigen Schutz, aber ein paar Maßnahmen, um das Risiko deutlich zu verringern. Wenn ich weiß, dass ein Marder schon in meinem Auto war, dann empfiehlt sich eine professionelle Motorwäsche, um seine Duftspuren zu entfernen. Außerdem gibt es spezielle Marderschutzsysteme, etwa Ultraschallgeräte oder Schutzummantelungen für die Kabel.
1: Mittlerweile fühlen sich die Steinmarder auch in unseren Städten richtig wohl.
2: Steinmarder sind sogenannte Kulturfolger, was bedeutet, dass sie sich sehr gut an ein Leben in unserer Nähe angepasst haben. Da sind Städte auch ganz dankbare Lebensräume, da gibt es ausreichend Nahrung und vergleichsweise wenig Fressfeinde. Wer ihr Verhalten kennt, der kann viele Konflikte vermeiden und sein Auto schützen.
0: Ja, so ist es mit den Martern und wir haben natürlich Marter nicht dabei, weil ich hätte den Regler hochziehen sollen. Ja, auch immer egal. Ja, meistens zur Zeit des Feierabends wird mein Kaffee schon wieder alle. Ja, aber wie gesagt, jetzt machen wir nochmal einen Abstecher nach Dresden zur Kaisermedia. Hier ist nochmal der Roland und dann geht's ab in den Endspurt.

Tja, wer hat sich jetzt dabei erwischt und hat mitgesungen? Dann habt ihr alles richtig gemacht. Um 9 Uhr und gleich 50 Minuten. Und wir gehen jetzt rein, wirklich in den Endspurt. Wir schalten nochmal rüber nach Nashville und dann gibt's ja noch zwei Songs und dann ist schon wieder Feierabend. Wahnsinn, Wahnsinn. Ja, der Roland ist zu Ende.

Und da bekommt man auch noch gute Laune zum Sonntagmorgen. Wie gesagt, 8 Minuten verbleiben wir noch. Dann macht der Wachermeier Feierabend. Nächste Woche, wie gesagt, gibt es mal eine Vorproduktion. Wie gesagt, zum Geburtstag muss man nicht so ein bisschen... Ich bekomme auch Gäste.

So, seid ihr nochmal dran? I Walk in the Park, natürlich, die Netztracker-Band von uns für euch. Ich wünsche euch natürlich jetzt viel, viel Spaß mit euren angeschlossenen Stationen, mit euren Radioprogrammen. Der eine liebt Oldies, der andere liebt Schlager, der nächste sagt, ach, mir ist das egal, ich höre querbeet. Jeder hat sein eigenes Sendeprogramm, auch bei mir läuft dann gleich eine neue Sendung. Und ab nächste Woche läuft natürlich noch mehr neue Sendungen, aber dazu verrate ich jetzt noch nichts. Es wird auf jeden Fall am Sonntag eine Überraschung geben. So viel kann ich schon mal versprechen. Zumindest bei mir auf den Kanälen. Ich sage Dankeschön fürs Lauschen, fürs Dabeisein. Es ist Sonntag, der Sonntag geht zu Ende bei mir im Sendestudio mit einem Song und den schicke ich natürlich jetzt euch an alle. Über sieben Brücken müsst ihr gehen. Und das ist die Version vom Peter vom Maffei. Danke fürs Lauschen. Macht's gut. Bis nächsten Sonntag. Wie gesagt, dann gibt's mal eine Vorproduktion.

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2: Sonntagmorgen, kurz nach 10. Halli, hallo, Hallöchen. Herzlich willkommen zu Einfach Essig, deiner Late-Morning-Show Deutschlands bis 12 hier in deinem Lieblingsradio. Jetzt gleich mit Sabrina Carpenter Espresso und davor die neue Scheibe von Kamerad Love Sober. Kommt gut in diesen Sonntagvormittag.
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0: Der Espresso ist schon im Munde gelandet oder im Bauch besser gesagt. Ja, also kann man schon ein bisschen wacher sein. Wenn nicht, dann haben wir jetzt die Trompeten. Die machen dich auf jeden Fall ein Stückchen wacher als davor. Wir haben Sonntag, den 16. August 2026, 10 Uhr und 12 Minuten. Das hier, das ist einfach Essig, deine Late-Morning-Show Deutschlands. Gibt's übrigens immer sonntags von 10 bis 12 hier in deinem Lieblingsradio. Und damit nochmal wunderschönen guten Morgen. 16. August 2026, was sagt uns das? Ja, wir sind mittendrin im August und tatsächlich gestern hat ein Radiosender aus NRW, wir kennen ihn alle, mit einer Zahl und live dahinter, haben die tatsächlich um 19 Uhr rum einfach Mariah Carey mit Weihnachtsmusik gespielt. Wahnsinn, also so verrückt bin ja nicht mal ich. Also keine Sorge, heute gibt es hier keine Weihnachtsmusik, wir sind noch ein bisschen hin bis Weihnachten, aber hey, trotzdem haben wir coole Musik am Start, zum Beispiel jetzt die neue Scheibe von Rian und La Terrazza gibt es jetzt hier, wir starten rein in deinen Sonntag, schön, dass du mit dabei bist.
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Deutschland hatte diese Woche ein echtes Luxusproblem, nämlich zu wenig Sonnenfinsternisbrillen. Jahrelang weiß man, dass das Ding kommt und Mittwoch um 17 Uhr plötzlich halb Deutschland. Wo kriege ich jetzt denn so eine Brille her? Ja, viele Geschäfte ausverkauft, online teilweise ebenfalls schwierig. Aus einem Stück Pappe mit Folie wurde plötzlich das neue Klopapier 2020. Und nein, die normalen Sonnenbrillen reicht definitiv nicht aus und auch nicht die Ray-Ban-Brille für 180 Euro, nein. Deine Netzhaut interessiert sich nämlich nicht für Markenprodukte, sondern einfach nur für Schutz. Am Abend dann alle raus, Pappbrillen auf und ab in den Himmel schauen. Wenn uns da Außerirdische beobachtet hätten, sind die wahrscheinlich direkt wieder umgedreht mit, oh nee, die sind noch nicht so weit. Auf Mallorca wurde das Ganze noch viel, viel absurder wie bei uns in Deutschland. Bei uns war es ja nur eine Partizipation. Sonnenfinsternis auf Mallorca, da war es ja eine totale. Ja, tausende Menschen drängten sich an die Strände. Allein in Santa Ponsa waren rund 8000 Peoples. Ja, Sonnenfinsternis auf Malle, natürlich wird selbst daraus ein Event. Der Strand sah aus wie Europas größte 3D-Kino, Pappbrillen, Meer und vermutlich irgendwo ein Sangria-Eimer durfte definitiv auch nicht fehlen. Und dann ging 8:30 Licht aus auf Malle, die Sonne einfach komplett weg. Wahrscheinlich der einzige Moment im August, in dem tausende Mallorca-Urlauber gleichzeitig jubeln. Ja, endlich Schatten! Und irgendwo lag garantiert einer am Strand, der von der Sonnenfinsternis nichts wusste, wachte auf und dachte sich, Mist, wie lange habe ich denn geschlafen?

0: Sommerfeeling in deinem Lieblingsradio. Der Sommer bekommt heute ein paar ordentliche Dellen, Sonne, Wolken, Regen und Gewitter. Und im Süden kann es sogar richtig zur Sache gehen. Wie die neue Woche so startet, schauen wir uns jetzt an.
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0: Heute am Sonntag ist wettertechnisch einmal alles im Angebot. Mal scheint die Sonne, mal ziehen Wolken durch und gebietsweise gibt es Regen, Schauer oder aber auch ein paar Gewitter. Besonders in der Südhälfte sollt ihr den Himmel im Auge behalten. Dort besteht nämlich auch Unwettergefahr. Richtung Norden und Nordwesten läuft der Sonntag deutlich entspannter und meist trocken. Temperaturtechnisch bewegen wir uns so bei 20 bis 33 Grad. Morgen am Montag bleibt vor allem der Südosten noch ziemlich nass. Dort gibt es zum Teil kräftige und mitunter gewittrige Regenfälle. Sonst wechseln sich Sonne und Wolken ab und hier und da kommt ein Schauer auch runter. In der Mitte bleibt es dagegen länger trocken. Mit 19 bis 27 Grad wird es insgesamt deutlich gemäßigter. Der Dienstag bringt dann eher Wetter zum Durchlüften. Meist viele Wolken, gebietsweise Regen und dazu wird es windig. Die besseren Karten hat der Südwesten. Dort fällt nur selten Regen und die Sonne zeigt sich häufiger bei 17 bis 31 Grad. Und wir schauen auch schon auf den Mittwoch. Da bleibt es uns dieses wechselhafte Spiel erhalten. Teilweise dichte Wolken mit Regen oder Schauern. Zwischendurch lockert es aber auch auf und die Sonne kommt ein bisschen raus. Dazu weiterhin recht windig bei 17 bis 30 Grad. Hier ist einfach Essig, deine Late Morning Show Deutschlands, immer sonntags von 10 bis 12 hier in deinem Lieblingsradio. Und in der nächsten halben Stunde gibt es wieder unsere glorreichen 10. Ja, die neue Rubrik hier in der Show, blicken immer drauf. Letzte Woche waren es die glorreichen 10 Beleidigungen, die man eben schön adelig gesagt hat. Mal schauen, was es heute wird. Bleibt auf jeden Fall dran. Außerdem blicken wir in der nächsten halben Stunde auch noch auf die zweite Bundesliga und alles, was so im Sport passiert ist diese Woche. All das hier in der Show. Ich freue mich, dass du mit am Start bist. Jetzt gibt es hier neue Musik von Dasha, Memo und davor One Republic mit AI. Genau. One Republic mit I Ain't Worried.

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Aber sagen wir mal so, es geht um einen Moment im Leben, den wir alle kennen und für den die deutsche Sprache offenbar noch deutlicher mehr Möglichkeiten bereithält als gedacht. Was genau dahinter steckt? Die glorreichen 10 gleich nach Ed Sheeran und...

glorreichen 10. Heute 10 bessere Begriffe für die Krankmeldung. Bezahlter Urlaub mit Ausgangssperre. Schichtplan mit dem Hausarzt besprechen. 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Quartalsurlaub. Spiel nicht den Helden und hol dir einen gelben. Urlaubsantrag, Ausführung, gelb. Wie macht der Wolf? Au! Und einen Zusatz habe ich noch. Ich bin krank genug. Ich hol mir eine Au.

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Die Bundesliga, die liegt noch in der Hängematte, aber die zweite Liga hat offenbar beschlossen, schon mal komplett durchzudrehen. Ja, zweiter Spieltag, jede Menge Tore und für manche Vereine schon jetzt die Erkenntnis, vielleicht war die Saisonvorbereitung doch nicht ganz so überragend. Am Freitag ging es los mit Holstein Kiel gegen St. Pauli. Die trennten sich 2-2. Kiel lag schon zum 0-2 hinten und kommt noch zurück. Braunschweig dagegen verliert nach dem spektakulären 6-1 zum Auftakt, diesmal mit 0-1 gegen Bochum. Tabellenführer sein ist offenbar wie ein kostenloses Probeabo. Manchmal endet es schneller als gedacht. Gestern dann Hertha BSC Berlin schlägt Heidenheim mit 4-1. Zwei Spiele, zwei Siege in Berlin. Berlin hat wahrscheinlich gerade schon vorsichtig nach Terminen für die Aufstiegsfeier gesucht. Bitte langsam, Leute. Wir haben erst August. Beruhigt euch alle wieder. Nürnberg gewinnt bei Greuther Fürth mit 4-2. Magdeburg holt nach dem 1-6 Debakel vom ersten Spieltag die passende Antwort und gewinnt 3-0 in Osnabrück. Und am Abend, ja, Kaiserslautern gegen Karlsruhe 0-0. Nach all den Toren am Nachmittag haben beide offenbar gesagt, so, jetzt beruhigen wir den Laden mal wieder hier ein bisschen und spielen einfach mal 0-0 und schießen keine Tore. Übrigens, es gab es noch nie. Zwei Samstagsspiele nacheinander in der zweiten Liga, also zwei Topspiele abends mit 0-0. Heute übrigens noch 13:30 gibt es nochmal dreimal zweite Liga. Hannover gegen Wolfsburg, Dresden gegen Darmstadt und Bielefeld gegen Cottbus. Aber jetzt raus aus dem Fußball, denn Deutschland räumt gerade bei der Leichtathletik-WM in Birmingham ordentlich ab. Gestern Abend das große Sperrwurf-Drama. Julian Weber wird Europameister und zwar mit einem Sensationswurf im allerletzten Versuch. Wenn du also heute irgendwas aufgeschoben hast, Julian Weber beweist, letzte Sekunde reicht vollkommen. Dazu holt die deutsche 4x100-Meter-Staffel der Männer auch noch Silber. Und heute ist schon der letzte EM-Tag. Unter anderem steht der Marathon an mit deutschen Medaillenchancen. Es wird also nochmal gerannt, gesprungen und geworfen, während wir auf dem Sofa sitzen und fachmännisch sagen, da hätte er noch ein bisschen mehr Druck machen müssen. Auch im Schwimmen gab es gestern Grund zum Jubeln. Johannes Liebmann holt über 1500 Meter Freistil-EM-Gold und das mit Weltrekord. Dazu gibt es Silber für die deutschen Freistil-Mix-Staffel. Ein ziemlich erfolgreicher Samstag also. Und Alexander Zverev hat auch Neuigkeiten. Er spielt wieder für Deutschland im Davis Cup und hat für das Heimspiel gegen Kroatien zugesagt. Kurz gesagt, die Bundesliga darf ruhig noch ein bisschen Urlaub machen. Die zweite Liga liefert Tore und Chaos. Die Leichtathleten sammeln Medaillen und im Schwimmbecken fällt ein Weltrekord. Sportlich ist also genug los und nächste Woche wird es dann richtig schön unberechenbar, denn der DFB-Pokal startet. Dann heißt es wieder, Bundesliga ist gegen Dorfplatz, Millionenkader gegen Feierabendfußball und irgendwo sagt garantiert ein Trainer vorher, wir nehmen den Gegner sehr ernst. Was meist bedeutet, bitte, bitte blamiert euch heute nicht. 30 Pokalspiele stehen von Freitag bis Montag an, unter anderem Hansa Rostock gegen den VfB Stuttgart, Saarbrücken gegen Hertha, 1860 München gegen Kiel und am Montag Halle gegen Schalke. Also, die Bundesliga darf noch eine Woche Urlaub machen, nächste Woche übernimmt dann der Pokal und der hat bekanntlich seine eigenen Gesetze und damit 5 € ins Phrasenschwein.

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2: Folgende Situation stellen wir uns ganz schnell vor. Du sitzt in einem Flieger, willst in Urlaub fliegen und kannst du nicht, weil dein Kind sich nicht anschnallen lässt. Ist tatsächlich passiert. Die ganze Story gibt's gleich hier in der Show. Davor aber Musik von Philipp Boissel mit Dämonen. Übrigens kein Schnulli-Bulli-Song, sondern mit Power von Philipp Boissel. Davor aber Avicii und Wake Me Up.
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Sonntagvormittag hier in deinem Lieblingsradio. Stell dir vor, du sitzt im Flieger, Gepäck verstaut, Handy im Flugmodus, Sicherheitsgurt klickt und im Kopf bist du eigentlich schon in Toronto. Doch dann kommt die Durchsage: Entschuldigung, liebe Passagiere, wir müssen leider nochmal zurück zum Terminal. Technischer Defekt? Unwetter? Pilot hat seinen Schlüssel vergessen? Nee, ein Kind wollte sich nicht anschnallen. Ja, tatsächlich. Passiert Anfang August auf einem Flug von Victoria nach Toronto. Das Kind weigerte sich offenbar ziemlich vehement, den Gurt anzulegen. Und wenn man im Auto vielleicht noch sagt, wir fahren erst los, wenn du angeschnallt bist, funktioniert das beim Flugzeug ähnlich, nur mit deutlich mehr Menschen, Koffern und sehr viel schlechterer Stimmung. Die Crew entscheidet deshalb völlig korrekt, Sicherheitsrisiko, wir drehen um. Also zurück ans Terminal. Dort müssen das Kind und seine Begleiter aussteigen. Und weil deren Gepäck natürlich schon irgendwo tief im Bauch des Flugzeuges liegt, darf das auch wieder raus. Spätestens jetzt sitzen wahrscheinlich 150 Leute auf ihren Plätzen und denken sich, bitte sag mir, dass das gerade nicht wirklich wegen eines Sicherheitsgurtes passiert. Oh doch, tut es ja. Und jetzt kommt der eigentliche Knaller. Die ganze Aktion, die dauert so lange, dass anschließend die Startbahn geschlossen ist. Feierabend. Der Flug kann an diesem Tag gar nicht mehr starten, also müssen am Ende alle Passagiere wieder raus und der Flug geht erst am nächsten Tag. Das ist schon eine beeindruckende Leistung. Andere Kinder schaffen es, mit einem Wutanfall vielleicht einen Supermarktbesuch zu ruinieren, dieses Kind direkt einen kompletten Linienflug auf den nächsten Tag zu verschieben. Und irgendwo sitzt wahrscheinlich noch heute ein Passagier und zuckt nervös zusammen, sobald im Flugzeug die Ansage kommt, bitte legen Sie Ihre Sicherheitsgurte an. Ja, also, anschnallen lohnt sich, nicht nur für die Sicherheit, sondern offenbar auch, damit 150 fremde Menschen heute noch nach Hause kommen.

0: Wenn die Sommerferien vorbei sind, dann sind sie ja wieder unterwegs. Die kleinen und großen Schülerinnen und Schüler von den Schulen sorgen dann oft auch wieder die Elterntaxis für viel Unruhe. Verkehrsexperten empfehlen deshalb, Kinder gut auf den Schulweg vorzubereiten und möglichst selbstständig laufen zu lassen. Wie das sicher gelingt, das weiß mein Kollege Mike Wirth.
1: Kinder möglichst früh selbstständig zur Schule gehen zu lassen, bringt gleich mehrere Vorteile. Es fördert unter anderem ihre Selbstständigkeit und stärkt ihr Selbstbewusstsein, erklärt Annika Nohe von der ADAC-Stiftung.
2: Und außerdem lernen Kinder gerade dann, wie sie sich richtig im Straßenverkehr verhalten und sammeln so eigene Erfahrungen, die sie später immer wieder brauchen werden. Zudem bedeutet der eigenständige Schulweg auch mehr Bewegung und fördert die Konzentration, hat also auch viele Vorteile.
1: Wichtig ist aber zu beachten, dass nicht jeder Schulweg von Anfang an dafür geeignet ist. Bei gefährlichen Stellen können Schule, Eltern und Gemeinde gemeinsam nach Lösungen suchen.
2: Es gibt gemeinsame Laufbusse, auch durch Eltern begleitet, Schullotsen, neue Zebrastreifen können hier auch schon einiges verändern. Und falls der Weg tatsächlich zu unsicher oder zu lange ist, kann das Kind natürlich auch einen Teil der Strecke mit dem Auto gefahren werden und den Rest dann alleine laufen.
1: Von Elterntaxis rät Verkehrsexpertin Annika Nohe ab. Sie sorgen vor allem für Chaos und Gefahrsituationen vor den Schulen. Sind Kind und Schulweg gut vorbereitet, heißt es üben, üben, üben. Je vertrauter die Strecke ist, desto sicherer bewegen sich Kinder später im Straßenverkehr.
2: Gehen Sie den Weg aktiv mit dem Schulkind ab, üben Sie das mehrfach, gerne auch mit der ganzen Familie, idealerweise zu genau den Zeiten, in denen später auch die Schule beginnt. Das verschafft dem Kind nachher eine gewisse Sicherheit und Routine, die essentiell sind für den sicheren, eigenständigen Schulweg.

0: Sonne, Regen, Gewitter, Unwetter und ordentlich Wind. Beim Wetter wird diese Woche offenbar nach dem Motto gearbeitet: einmal alles bitte, wir schauen drauf.
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0: Heute am Sonntag braucht ihr je nach Wohnort entweder Sonnenbrille oder Regenschirm und manchmal wahrscheinlich beides innerhalb einer Stunde. Sonne und Wolken wechseln sich ab, gebietsweise ziehen Regen, Schauer oder auch Gewitter durch. Vor allem in der Südhälfte kann das Ganze kräftiger ausfallen, dort besteht Unwettergefahr. Im Norden und Nordwesten hält sich das Wetter dagegen weitestgehend raus und bleibt meist trocken. 20 bis 33 Grad sind heute drin. Morgen am Montag hat der Südosten noch nicht ganz genug vom Regen. Dort kann es zum Teil kräftig und auch gewittrig weiter regnen. Sonst gibt es einen Mix aus Sonne und Wolken mit einzelnen Schauern. Wer in der Mitte wohnt, hat die besten Karten. Dort bleibt es länger trocken. Ja, Temperaturen dann 19 bis 27 Grad. Dienstag übernimmt dann der Wind das Unterhaltungsprogramm. Viele Wolken, gebietsweise Regen und eben eine ziemliche windige Angelegenheit. Nur der Südwesten, der bekommt die freundlichere Version serviert. Dort regnet es selten und die Sonne schaut häufiger vorbei. Temperaturmäßig ist alles zwischen 17 und 31 Grad drin. Und Mittwoch, wir bleiben konsequent inkonsequent. Dichte Wolken mit Regen oder Schauern wechseln sich mit Auflockerung und Sonnenschein ab. Dazu bleibt es recht windig bei 17 bis 30 Grad. Kurz gesagt, diese Woche besser Sonnenbrille und Regenschirm einpacken. Einer von beiden wird schon passen. Hier ist einfach Essig, deine Late-Morning-Show Deutschlands, immer sonntags von 10 bis 12, hier in deinem Lieblingsradio, jetzt mit Musik von Shakira und Burna Boy, Die Die. Kygo, Max McKnown ist mit dabei mit Take Me Back und davor El Professor mit Bongo, Cha-Cha-Cha. Schönen Sonntagvormittag.

Kalgo hier an deinem Sonntagvormittag gleich 11 Uhr und 45 Minuten. Das hier ist einfach Essig, deine Late-Morning-Show Deutschlands. Immer sonntags von 10 bis 12 hier in deinem Lieblingsradio. Es gibt Baustellen, da findest du hinter der Wand alte Kabel, Schimmel oder eine Steckdose. Bei derselbste Elektroniker sagt dann, keine Ahnung, Bruder. Dann gibt's aber Baustellen wie in Belgien. Im belgischen Dendermonde wollten Bauarbeiter eigentlich nur ein neues Abwasserrohr verlegen und entdecken in einer kleinen Kellerwand plötzlich eine Truhe. Und die war nicht voll mit altem Werkzeug und Bedienungsanleitungen von Geräten, die seit 1997 nicht mehr existieren. Nee, Achtung, rund 50 Goldbarren und jede Menge Goldmünzen, Wert von ungefähr 9 Millionen Euro. 9 Millionen, ja, andere reißen eine Wand auf und finden Asbest, die Belgier finden finanzielle Freiheit. Und jetzt kommt der wirklich bemerkenswerte Teil dieser Geschichte. Die Bauarbeiter haben den Schatz tatsächlich der Polizei gemeldet und ich sag mal so, Respekt dafür, ich hätte mindestens 5 Minuten lang sehr intensiv darüber nachgedacht, ob diese Wand wirklich jemals existiert hat. Mittlerweile hat sich der Goldfund natürlich herumgesprochen und offenbar wollten schon weitere Schatzsucher an der Baustelle vorbeischauen. Die Polizei musste deshalb extra klarstellen, Leute, bleibt weg, bleibt fern von dieser Baustelle, das Gold ist längst weg. Wer die Million ursprünglich in die Wand gemauert hat, weiß bislang nicht.

niemand. Jetzt wird nach dem rechtmäßigen Besitzer gesucht und die Bauarbeiter hoffen natürlich auf Finderlohn. Völlig verdient. Wer 9 Millionen Euro findet und danach immer noch zur Polizei fährt, sollte mindestens einen Gutschein fürs nächste belgische Pommes-Menü bekommen. Und irgendwo in Deutschland steht jetzt garantiert jemand mit einem Vorschlaghammer im Keller und denkt: Also gut, diese Wand hier kam mir sowieso schon immer sehr verdächtig vor. Falls ihr heute renoviert, nicht einfach drauf losstemmen, erstmal klopfen. Vielleicht klingt es ja irgendwo ein bisschen goldig. Und denkt dran, sonntags ist Ruhetag.

Hunter X hier mit Golden, der Sommersong 2025 war das. Ja, tatsächlich ein Jahr schon wieder her. Dieses Jahr wurde das Jahr Die Die von Shakira und Burner Boy haben wir in dieser Show ja auch schon gehört. Hey, wir haben es 11 Uhr und gleich 54 Minuten. Was bedeutet das? Diese Sendung hier, die du gerade hörst, die neigt sich dem Ende entgegen. Um 12 Uhr ist hier Schicht im Schacht. Ich mache den Abgang zusammen mit meiner Musik. Aber die Musik hier in deinem Lieblingsradio, die bleibt natürlich gespannt hier weiter. Bleib auf jeden Fall dran nach 12 Uhr hier in deinem Lieblingsradio. Zwei Songs habe ich noch, zwei Rausschmeißer-Songs. Vito La Vita mit Danza Reyes mit dabei und davor Yolanda Be Cool und D-Cup mit We No Speak Americano. Liebe Leute, das war's. Es war schön. Die zwei Stunden sind schon wieder vorbei. Rucki zucki, hören uns selbstverständlich nächste Woche wieder. Selbe Stelle, selbe Welle von 10 bis 12 Uhr. Würde mich tatsächlich freuen, wenn du mit am Start bist. Dann kann alles nur toll werden. In diesem Sinne, tschüss, ciao. Goodbye, au revoir, mach das Beste draus und vor allem bleib gesund und genieß diese kühle Brise, denn es wird nicht mehr ganz so heiß. Der Sommer neigt sich so langsam dem Ende entgegen.

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Jetzt geht es hier weiter mit den Robert und Super Baby Love. Jetzt hatte ich begrüßt hier alle neu zugeschalteten Hörer hier zu meiner Vertretungssendung. Am Mikro ist natürlich eure Anne.

Jetzt habe ich hier gleich einen Musikwunsch von den Dennis der Engel. Wünsche ich dann Hallo mit Don't Break My Heart. Ich wünsche dir viel Spaß.

Ich möchte sagen, es ist ein schöner Zug der Zeit im Moment, dass nicht alle Hits aus England kommen, sondern eben auch, wie eben gehört, aus Frankreich und auch aus Italien. Wer kennt nicht Nuovo Angeli und Wackedy Wackedy?

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schönes Märchen und zwar Däumelinchen. Kommen wir später und jetzt geht's erstmal los mit der Kindermucke. Simone Sommerland und die Kita-Fürsche mit der Apfelton-Cha-Cha-Cha. Dann die Lichtekinder mit Kleiner Zauberer und Rolf Zukowski und seine Freunde sagen, wenn der Sommer kommt, na dann mal ab hier. Ich wünsche euch viel Spaß bei meiner Sendung.

0: wunderschönen guten Tag allerseits. Ich wünsche euch einen schönen Sonntag. Hier ist sie wieder.
1: Und unter Kontrolle.
0: Mit der Kindermucke. Zwischendurch werdet ihr auch noch andere Stimmen hören. Mit Sicherheit. Heute habe ich Millie so, ein bisschen Unterstützung. Ja, kriegt ihr auch noch.

mittlerweile habt ihr gehört, Honigkuchen fährt mit Pizza, mit alles. Naja, das ist, wäre auch mal was. Also wer jetzt Hunger kriegt, selber schuld. Danach Markus Becker, die bunte Kuh. Ja, genau. Und Marina kommt mit Opas Diesel. Ja, und dann kommt noch hinterher Kindersfeed Flo von Deine Freunde, bunter Hund. Ja, viel Spaß.

0: zum Finanzamt.
1: Oh, die Lieder, Kinderliedergänge sagt, meine Oma fährt in Hühnerstall Motorrad. Nein, ich sing jetzt nicht. Danach Tanzalarm Kids mit Sommerparty Ohrwurm-Song. Naja, gut, ein Ohrwurm-Song geht nicht mehr aus den Ohren. Naja, gut, wenn das mal gut geht. Und weiter geht's mit Niesen. Danach mit Niesen und Dino-Party. Ja, ab geht's hier.

0: dann habe ich die erste.
1: Genau, und das war Lucia Ruf mit der Indianer-Clown, mit seiner Indianerfrau. Jetzt haben wir hier Reinhard Horn mit Es riecht nach Frühling. Nee, es riecht nach Sommer mittlerweile, aber egal. ja, und danach Schwammkopf. Da kommt ein U-Boot. Ja, genau. Und die Lollipops sagen, gib mir bitte einen Kuss. Und das muss. Ja, genau. Viel Spaß mit meiner Sendung.

Schlagerkids mit Regenbogenfarben. Ja genau, auch bei den Kids ist es mittlerweile angekommen. Und Tanja und Timo sagen Hiroshima. Und Markus Becker kommt noch hinterher mit Nano vom Planeten X, der uns auch besucht.

mittlerweile Schnappi. Schnappi, das kleine Krokodil, das kommt schnell. Schnapp, schnapp, schnapp. Ja, und danach Simone Sommerland und die Kinderfrische mit Hershey und Cookie. Schüttengel kommt noch hinterher mit dem Papa-Pinguin. Ja, ne? So geht's ab.

물론 루지아고 부메 루지아고 맷 Die Kinder Polonaise, ja, die starten wir mal mit Paderborn. oder in Schleswig oder so. Ja, und dann geht's los hier. Kiel und dann weiter, ja. Ach, Schwankopf mit der da da da da da da da da da. Nein. Stefan und Roger kommen danach mit Liola, die

Disco med Kinder Disco Bahn. Ja, dann kommt Lichterkinder mit Lichterkinder. Ja, natürlich sind gemeint die Kinderchen, die somit in den Herbstmonaten eben halt mit den Laternen draußen rumlaufen. Genau. Und danach Schlagerkids mit ein Stern, der deinen Namen trägt.

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0: die Beste auf der Welt natürlich die Omi, die Oma. Ja, genau. Und danach geht, also jetzt geht's hier weiter mit dem Kinderliedergang mit am Titicacasee. Naja, gut. Und Torben kommt mit Pump mir dein Tier. Und dann haben wir noch Großstadtengel mit Klatschpatschtanz. Ach nee, da, nein, wir sind ja viel zu dumm weit unten. Vorher kommt ja noch Reinhard Horn mit Affenpalmen-Twist. Naja, warum nicht?
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nach den Alpen, Palmen-Twist kommt Nielsen mit Peter Pan. Und danach habe ich für euch die Geschichte Hans Christian Andersen mit Däumelinchen. Und danach Großstadt-Engel mit Klatsch, Patsch, Tanz. Ja, aber erst die Geschichte davor. Und dann davor der Peter Pan. Genau.

0: Es war einmal eine junge Frau, die sich sehr nach einem Kind sehnte, aber sie wusste nicht, woher sie es nehmen sollte. Da ging sie zu einer Hexe.
1: Ich möchte herzlich gern ein kleines Kind haben.
0: Da gab ihr die Hexe ein Gerstenkorn. Sie dankte der Hexe, gab ihr 5 Groschen und pflanzte zu Hause das Gerstenkorn in einen Topf. Sogleich wuchs eine herrliche Blume daraus.
1: Das ist wirklich eine niedliche Blume,
0: sagte die Frau und küsste sie auf die roten Blätter. Da öffnete sich mit einem leisen Knall die Knospe und mitten in der Blume saß ein kleines Mädchen.
1: Sie ist nicht größer als ein Daumen lang. Ich werde sie darum Däumelinchen nennen.
0: Däumelinchen bekam eine Walnussschale als Wiege, Veilchenblätter waren die Matratze und ein Rosenblatt das Deckbett. Eines Nachts kam eine große, hässliche Kröte durch das Fenster gehüpft. Da sah sie Däumelinchen, die unter dem Rosenblatt lag und schlief.
2: Das wäre eine schöne Frau für meinen Sohn. Ich will sie gleich mitnehmen.
0: Sie nahm die Walnussschale, worin Däumelinchen fest schlief, und hüpfte damit in den Garten hinunter. Und zu einem Fluss, der am Ufer sumpfig und morastig war. Hier wohnte die Kröte mit ihrem Sohn. Der war sehr hässlich und glich ganz seiner Mutter.
2: Quacks, quacks, brettetetetz.
0: Das war alles, was er sagen konnte, als er das niedliche, kleine Mädchen in der Walnussschale erblickte.
2: Sprich nicht so laut, sonst wacht sie auf. Sie könnte uns entlaufen. Deshalb wollen wir sie auf eines der breiten Seerosenblätter in den Fluss hinaussetzen. Das ist für sie wie eine Insel. Quacks, quacks, brettetetetz.
0: Draußen auf dem Fluss wuchsen viele Seerosen mit breiten grünen Blättern. Die alte Kröte schwamm zu dem größten und setzte Däumelinchen darauf. Das kleine Mädchen erwachte früh morgens, und als es sah, wo es war, fing es bitterlich zu weinen an.
1: Wo bin ich denn hier?
0: Da kam die alte Kröte mit ihrem hässlichen Sohn angeschwommen.
2: Hier siehst du meinen Sohn. Er wird dein Mann werden und ihr sollt zusammen unten im Morast wohnen.
1: Aber er ist doch so hässlich.
2: Quacks, quacks, brettetetetz.
0: Das war alles, was der Sohn sagen konnte. Dann nahm die Kröte das kleine Bett und schwamm mit ihrem Sohn fort, um es in das Brautgemach zu stellen. Däumelinchen ließen sie ganz allein auf dem grünen Blatt zurück.
1: Ich will diesen dummen Kröterich nicht heiraten und auch nicht unten im Morast wohnen.
0: Die kleinen Fische, die unten im Wasser schwammen, hatten die Kröte gesehen und auch gehört, was sie gesagt hatte. Sie fanden Däumelinchen niedlich und bedauerten, dass es zur alten Kröte hinunter sollte. Sie versammelten sich rings um den grünen Stängel, der das Blatt hielt, und nagten den Stiel ab. Da schwamm das Blatt mit Däumelinchen den Fluss hinab, weit weg, wo die Kröte sie nicht erreichen konnte.
1: Jetzt werde ich den hässlichen Kröterich nicht heiraten müssen.
0: Däumelinchen segelte an vielen Städten vorbei und die kleinen Vögel saßen in den Büschen und sangen.
3: Welch niedliches kleines Mädchen! Welch niedliches kleines Mädchen!
0: Und das Blatt schwamm mit ihr weiter und weiter fort. Doch plötzlich kam ein großer Maikäfer angeflogen. Ihm gefiel das kleine Mädchen und er schlug augenblicklich seine Klauen um sie und flog mit ihr zu einem Baum.
1: Au! Au, du tust mir weh! Wohin bringst du mich?
4: In meine Baumwohnung. Du bist so niedlich und gefällst mir, obgleich du einem Maikäfer durchaus nicht gleichst.
0: Später kamen all die anderen Maikäfer, die im Baum wohnten, und besuchten sie. Sie betrachteten Däumelinchen und sie fanden sie sehr erbärmlich aus. Als alle sagten, sie sei hässlich, Da glaubt es zuletzt auch der Maikäfer, der sie geraubt hatte.
4: Ach, du bist wirklich nicht so niedlich, wie ich zuerst geglaubt habe. Du hast ja nur 2 Beine und keine 6 wie wir Maikäfer. Also geh, wohin du willst.
1: Du willst mich nicht bei dir behalten? Bin ich denn wirklich so hässlich?
4: Ja, kolossal. Also geh endlich.
0: Er flog mit ihr den Baum herab und setzte sie auf ein Gänseblümchen. Den ganzen Sommer überlebte das kleine Däumelinchen ganz allein in dem großen Wald. Dann aber kam der Winter, der lange, kalte Winter. Däumelinchen fror schrecklich.
1: Wo sind nur die Vögel alle geblieben, die so schön gesungen haben?
0: Es fing an zu schneien und jede Schneeflocke, die auf sie fiel, war, als wenn man auf uns eine ganze Schaufel wirft, denn wir sind groß und sie nur einen halben Finger lang. Sie hüllte sich in ein verdorrtes Blatt.
1: Oh, es ist so furchtbar kalt. Hier im Wald kann ich nicht bleiben.
0: Dicht vor dem Wald lag ein großes Kornfeld, das aber längst abgemäht war. Dort hatte die Feldmaus ihre Wohnung mit einer Vorratskammer voll Korn. Das arme Däumelinchen hatte einen fürchterlichen Hunger, denn sie hatte seit 2 Tagen nichts gegessen.
1: Ich bitte um ein Gerstenkorn. Ich hab solchen Hunger.
5: Du kleines Wesen, komm herein in meine warme Stube und iss mit mir.
0: Die Feldmaus war im Grunde eine gute Feldmaus und ihr gefiel Däumelinchen.
5: Du kannst den Winter über bei mir bleiben. Aber du musst meine Stube sauber halten und mir Geschichten erzählen,

0: und er erlaubte ihnen darin spazieren zu gehen, so viel sie wollten.
1: Aber, Däumelinchen, fürchte dich nicht vor dem toten Vogel, der im Gang liegt. Er muss erst kürzlich gestorben sein. Es muss doch erbärmlich sein, als kleiner Vogel geboren zu werden. Er hat doch außer seinem Kiewit nichts und muss im Winter verhungern.
2: Ja, Herr Nachbar, das könnt ihr als vernünftiger Mann wohl sagen. Was hat der Vogel von seinem Kiewit, wenn der Winter kommt? Er muss hungern und frieren. Aber das soll wohl ganz besonders vornehm sein.
0: Däumelinchen sagte gar nichts, sondern ging in den Gang, wo der Vogel lag. Es war eine Schwalbe.
3: Vielleicht war er es, der so hübsch vor mir im Sommer sang. Wie viel Freude hat er mir gemacht, der schöne Vogel.
0: Däumelinchen war so traurig über den Vogel, dass sie nachts nicht schlafen konnte. Sie stand heimlich auf und flocht aus Heu eine schöne, warme Decke. Die trug sie zu dem Vogel.
3: Leb wohl, du schöner Vogel, und habe Dank für deinen herrlichen Gesang im Sommer.
0: Sie breitete die Decke über ihn, damit er in der kalten Erde warm liegen möge. Dann legte sie ihren Kopf an seine Brust, erschrak aber zugleich, denn es war gerade, als ob drinnen etwas klopfte.
3: Er ist gar nicht tot, sondern nur betäubt. Ich kann ganz deutlich sein Herz klopfen hören.
0: Däumelinchen zitterte heftig, so war sie erschrocken. In der nächsten Nacht schlich sie sich wieder zu dem Vogel. Er war nun lebendig, aber ganz matt.
4: Ich danke dir für die Decke. Ich bin herrlich erwärmt worden.
3: Ich werde dich schon gesund pflegen, sodass du bald wieder fliegen kannst.
4: Meinen Flügel habe ich mir an einem Dornbusch gerissen. So bin ich zur Erde gefallen. Ich weiß aber nicht, wie ich hierher gekommen bin.
0: Den ganzen Winter blieb die Schwalbe nun da unten. Däumelinchen pflegte sie und hatte sie lieb. Weder der Maulwurf noch die Feldmaus erfuhren etwas davon, denn sie konnten die Vögel nicht leiden. Sobald das Frühjahr kam und die Sonne die Erde wärmte, wollte die Schwalbe Däumelinchen mit in den Sonnenschein nehmen.
4: Du kannst auf meinem Rücken sitzen und wir wollen zusammen weit in den grünen Wald fliegen.
3: Nein, ich kann nicht mitkommen. Es würde die Feldmaus betrüben.
4: Also dann leb wohl, Däumelinchen. Und vielen Dank für alles.
3: Leb wohl, kleine Schwalbe.
0: Der Sommer kam und der Herbst. Und Däumelinchen lebte noch immer unter der Erde. Und dann kam die Feldmaus mit einer großen Neuigkeit.
2: Stell dir nur vor, Däumelinchen, unser Nachbar, der Maulwurf, hat um dich angehalten. In einer Woche soll die Hochzeit sein.
3: Nein, ich will den langweiligen Maulwurf nicht heiraten.
2: Schnick, schnack! Werde nicht widerspenstig, denn sonst werde ich dich mit meinen weißen Zähnen beißen. Es ist ja ein schöner Mann, den du bekommst, also sei dankbar.
0: Das arme Däumelinchen. Sie hatte eine solche Sehnsucht nach der Sonne und sollte jetzt für immer unter der Erde wohnen. Sie ging noch einmal raus aufs Kornfeld, um Abschied zu nehmen.
3: Lebe wohl, du helle Sonne. Grüß die kleine Schwalbe von mir, wenn du sie zu sehen bekommst.
4: Hier bin ich, Däumelinchen. Wie geht es dir?
3: Ach, es ist zu traurig. In einer Woche muss ich den hässlichen Maulwurf heiraten und kann nie mehr die Sonne sehen.
4: Nun kommt der kalte Winter und ich fliege weit fort, in die warmen Länder. Willst du mit mir kommen? Du kannst auf meinem Rücken sitzen.
3: Ja, ich werde mit dir kommen.
0: Däumelinchen setzte sich auf den Rücken der Schwalbe und die flog hoch in die Luft hinauf. Über Wälder und Seen bis in den Süden. In einem weißen Marmorschloss waren viele Schwalbennester und in einem wohnte die Schwalbe.
4: Hier ist mein Haus. Suche dir nur eine der herrlichen Blumen aus, die dort unten wachsen. Dort kannst du wohnen.

0: Mir gefällt die blaue Blume am besten. Dort will ich wohnen.
1: Die Schwalbe setzte Däumelinchen auf eines der breiten Blätter. Doch wie erstaunte diese! Inmitten der Blume saß ein kleiner Prinz, nicht größer als Däumelinchen. In jeder Blume saß ein Blumenelf, aber dieser war der König über alle. Er fand Däumelinchen das schönste Mädchen, das er je gesehen hatte. Und er fragte sie, ob sie seine Frau werden wolle. Das war ein anderer Mann als der hässliche Kräuterich und der langweilige Maulwurf. Sie sagte deshalb ja. Zur Hochzeit kamen alle Blumenelfen und es wurde ein herrliches und unvergessliches Fest.

0: Und jetzt habe ich noch eins, bevor mein Outro kommt.
1: Ja,
0: und
1: ja,
0: zwar
1: ja.
0: Honigkuchenpferde.
1: Ja. Hallo!
0: Honigkuchenpferde,
2: ja,
0: und, mein Universum.
2: Ja, und Totti ist auch hier, genau. Hallo, und Peter übrigens auch.
0: Ja,
2: und wir
0: genau.
2: haben schöne Musik gehört, jawohl, ja.
0: Ja, genau.
2: Und Kaffee getrunken. Und Kuchen auch noch. Und Willi, schöne Grüße und Gabilein.
0: Ja,
2: und
0: genau.
2: Und alle anderen auch. Und morgen ist sie auch übrigens wieder um 10 bei mir auf Sendung.
0: Ja, genau. Da ist der Totti wieder ohne, ja.
2: Aber... ich durfte ja heute nicht, oder sie hat es einfach nur vergessen. Hey. Ja, dann vergesse ich sie morgen auch, setze sie auf die Couch und dann sind ich alleine in meiner bescheidenen Hütte.
0: Genau, und wie gesagt, gleich kommt mein Outro und dann
2: aber ich wollte
0: auch
2: das ja nur
0: zwei
2: erzählen,
0: Stunden schon mal
2: nur erzählen, dass ihr das auch...

Ich sag mal ein ganz liebes Dankeschön fürs Zuhören, fürs Mitmachen, wie auch immer. Es hat mir wieder sehr viel Spaß gemacht. Und wenn ihr dann nächste Woche gerne wieder reinhören wollt bei meiner Kindermucke mit eurer Hanni, und zwar am Sonntag von 14 bis 16 Uhr, wird dann haben wir genau. Und wie gesagt, davor natürlich am Freitag hört ihr mich auch wieder mit der Party Time. Ja, ich wünsche euch auf jeden Fall am Montag einen schönen Start in die neue Woche und noch einen schönen Sonntag. Und ich mache Platz hier für die nachfolgenden Modis.

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1: Kopf, schönen guten Morgen. Im Waldbrandgebiet in Nordrhein-Westfalen gibt es Hoffnung, dass der Brand unter Kontrolle gebracht werden kann. Den Einsatzkräften ist es gelungen, die Lage zu stabilisieren. Entwarnung gibt es aber noch nicht. Ministerpräsident Wüst hat sich am Nachmittag vor Ort über die Lage informiert. Er appellierte anschließend an die Menschen im Land.
2: Meine herzliche Bitte an alle, die nicht im Wald sein müssen, bleiben Sie aus dem Wald raus. Absolute Vorsicht, absolute Umsicht ist unsere herzliche Bitte. Wirklich zurückhaltend sein mit allem, was Gefahr auslösen könnte. Und wenn es nur das geparkte Auto auf trockenem Untergrund ist, jeder ist jetzt gefordert, mit aufzupassen.
1: Der gewaltige Waldbrand in Belgien hat nun offenbar auch Auswirkungen auf die deutsche Stadt Monschau in Nordrhein-Westfalen. Eine Evakuierung mehrerer Ortsteile wird vorbereitet. Das hat die Stadt auf ihrer Internetseite angekündigt. In Belgien sind bereits mehrere hundert Menschen aus zwei Dörfern in Sicherheit gebracht worden. Wer mit der Deutschen Bahn zwischen Hannover und Berlin unterwegs ist, muss bald deutlich mehr Zeit einplanen. Die Strecke wird ab Oktober saniert. Und weil sich die Arbeiten auf einer anderen Strecke verzögern, muss die Bahn ihr Umleitungskonzept fürs nächste Jahr nochmal anpassen. Bedeutet, einige Fernzüge könnten dann noch länger zwischen beiden Städten fahren als sowieso schon. Am Zeitplan für die Sanierung der Strecke Hannover-Berlin will die Bahn aber weiter festhalten. Ende 2027 soll alles fertig sein. Nach einem erneuten Aufruf im Internet zum massenhaften Grenzübertritt von Marokko in die spanische Exklave Ceuta haben Sicherheitskräfte knapp 300 Menschen festgenommen. Außerdem soll die Polizei Tränengas eingesetzt haben, um Gruppen von Migranten rund um die Grenze am weiteren Vordringen zu hindern. Johannes Liebmann hat bei der Schwimm-EM in Weltrekordzeit Gold über 1500 Meter Freistil gewonnen. Bronze holte Oliver Klemet. Die Mixed-Staffel gewann über 4x200 Meter Silber. Bei der Leichtathletik-EM gewann Speerwerfer Julian Weber den Titel vor Nick Thumm.

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1: Mit KI-Support. Sonnig bis wolkig ist es heute Nachmittag. In der Mitte bleibt's meist trocken, im Süden kann's dagegen vereinzelt kräftig schütten und auch mal gewittern. Dazu liegen die aktuellen Höchstwerte je nach Ecke zwischen 20 und 33 Grad. Morgen wird's wolkiger, ab und zu geht wieder ein Schauer runter, maximal sind dann noch 26 Grad drin.

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0: Es ist 17 Uhr.
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3: Im Studio Lisa Schwarzkopf, schönen guten Morgen. Im Waldbrandgebiet in Nordrhein-Westfalen gibt es Hoffnung, dass der Brand unter Kontrolle gebracht werden kann. Den Einsatzkräften ist es gelungen, die Lage zu stabilisieren. Entwarnung gibt es aber noch nicht. Ministerpräsident Wüst hat sich am Nachmittag vor Ort über die Lage informiert. Er appellierte anschließend an die Menschen im Land.
4: Meine herzliche Bitte an alle, die nicht im Wald sein müssen, bleiben Sie aus dem Wald raus. Absolute Vorsicht, absolute Umsicht ist unsere herzliche Bitte. Wirklich zurückhaltend sein mit allem, was Gefahr auslösen könnte. Und wenn es nur das geparkte Auto auf trockenem Untergrund ist, jeder ist jetzt gefordert, mit aufzupassen.
3: Der gewaltige Waldbrand in Belgien hat nun offenbar auch Auswirkungen auf die deutsche Stadt Monschau in Nordrhein-Westfalen. Eine Evakuierung mehrerer Ortsteile wird vorbereitet. Das hat die Stadt auf ihrer Internetseite angekündigt. In Belgien sind bereits mehrere hundert Menschen aus zwei Dörfern in Sicherheit gebracht worden. Wer mit der Deutschen Bahn zwischen Hannover und Berlin unterwegs ist, muss bald deutlich mehr Zeit einplanen. Die Strecke wird ab Oktober saniert. Und weil sich die Arbeiten auf einer anderen Strecke verzögern, muss die Bahn ihr Umleitungskonzept fürs nächste Jahr nochmal anpassen. Bedeutet, einige Fernzüge könnten dann noch länger zwischen beiden Städten fahren als sowieso schon. Am Zeitplan für die Sanierung der Strecke Hannover-Berlin will die Bahn aber weiter festhalten. Ende 2027 soll alles fertig sein. Nach einem erneuten Aufruf im Internet zum massenhaften Grenzübertritt von Marokko in die spanische Exklave Ceuta haben Sicherheitskräfte knapp 300 Menschen festgenommen. Außerdem soll die Polizei Tränengas eingesetzt haben, um Gruppen von Migranten rund um die Grenze am weiteren Vordringen zu hindern. Johannes Liebmann hat bei der Schwimm-EM in Weltrekordzeit Gold über 1500 Meter Freistil gewonnen. Bronze holte Oliver Klemet. Die Mixed-Staffel gewann über 4x200 Meter Silber. Bei der Leichtathletik-EM gewann Speerwerfer Julian Weber den Titel vor Nick Thumm.

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1: Mit KI-Support. Sonnig bis wolkig ist es gerade. Oft bleibt es trocken, aber im Süden kann es ab und zu kräftige Schauer und Gewitter geben. Die aktuellen Höchstwerte liegen bei 20 bis 33 Grad, teils schwül. Morgen bleibt es eher wolkig, dazu immer wieder Schauer und im Süden anfangs noch Gewitter. Maximal werden es 26 Grad.
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Ich mit meiner Sendung Musik für Erwachsene. Ich, das ist der Peter aus Neubrandenburg. Tja, in Fachkreisen auch Lord Helm genannt. Schönen guten Tag.

meiner heutigen Sendung gibt es wieder leckere Musik. Natürlich, die ich so beim Vorbeigehen gefunden habe. Oder diesmal habe ich doch das ein bisschen anders gemacht. So ein kleines Rahmenprogramm heißt eine Band, die verschärft auftritt. Das ist die Band Bad Company. Und ja, sie wird unterstützt von Kennedy, 10cc, Autograph, Three Dog Night, Paul Weller und so weiter und so fort. Aber der Hauptakteur ist Bad Company, taucht öfters auf, aber Bad Company hat ja auch eine geile Mucke gemacht. Ich wünsche euch jedenfalls viel Spaß.

Tja, und schon geht's los mit Bad Company und dem gleichnamigen Titel. Bad Company 2015 wurde dieser Titel remastered. Bad Company mit Bad Company.

Tja genau, schönen Dank, Bert Company mit gleichnamigem Titel, Bert Company. Ja, die Titel sind alle etwas länger heute und ausspielen möchte ich sie nicht. Dafür könnt ihr euch ja dann die CD suchen oder andere Musikquellen. Ich wollte nur einen Überblick verschaffen und vor allen Dingen anregen, um Musik wieder mal genussvoll in die Ohren zu lassen. Der nächste Titel, der hier kommt, ist Kenneth Heat, On the Road Again, hier im Alternate Tick.

0: Tja, ich kann euch nur sagen, das ist irgendwie eine geile Mucke. Kennedy on the Road Again hier im Alternate Take. Ja, der ganze Titel geht. Oh Gott, ich weiß gar nicht, wie lange. Jedenfalls eine Ende länger als gedacht. Und da wollen wir mal die nächste Band ranlassen. Und zwar, genau, 10cc. 10cc. Mit dem allseits bekannten Titel The Wall Street Shuffle. Listen please and be enjoyed. Hier ist die Sendung.
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0: Das würde ich meinen.

0: ja genau, was eine schöne Musik, Turn CC mit The Wall Street Shuffle. Ja, und unsere Rahmenband Bad Company ist mit einem neuen Titel am Start, und zwar Burning Sky. Viel Spaß wünsche ich hier, der Lord Helm, der Peter aus Neubrandenburg. Und was meint mein kleiner Fan dazu?
1: Was eine geile Mucke.
0: Jupp.

Ja genau, und denkt an meinen Tipp, immer schön die Kopfhörer aufsetzen, dann habt ihr mehr davon. Wir sind nämlich in sehr, sehr hoher Qualität. Das kommt nur zum Tragen, wenn man Kopfhörer aufhat. Viel Spaß weiterhin.

Company, nicht das Bad Company schwächelt. Nein, der Titel läuft jetzt ein bisschen langsam aus, genau. Und die Jungs kommen nachher gleich wieder dran. Jetzt aber zwischendurch mal eine andere Gruppe mit Autograph und die besingen den schönen Titel Turn Up the Radio.

Tja, für alle, die nicht wissen, wo sie sind, hier ist die Musik für Erwachsene. Am Mikrofon der Peter, der Lord Helm aus Neubrandenburg. Und hier hört ihr Musik abseits des Mainstream. Ja, ich bin mit 60er und damit etwas ist die etwas härtere Gangart bei mir auch manchmal angenehmer im Ohr als das neuzeitliche, tja, ich sag's mal in Anführungsstrichen, Gejaule. Viel Spaß.

Tja, genau, ich nehme an, euer Radio ist wunderbar abgeturnt oder Turn-Ups Radio waren das Autograph und hier kommt wieder Bad Company. Alle Titel von Bad Company sind aus dem Album Swansong Years 1974 till 1982, also Schwanengesangsjahre 74 bis 82 und der folgende Titel Run with a Pack, mit der Meute mitrennen. Viel Spaß wünscht euch der Peter der Lotellen.

Genau, schöne Dank, Bad Company mit dem Titel Run with the Pack. Es ist auch immer wieder schön, Freude in die Welt zu bringen, ja, für Unterhaltung zu sorgen und, ja, wie soll man sagen, seine eigene Musik zu spielen und der Hoffnung, oder wenn anderen die auch gefällt, ist es umso besser. Genau, Freude in die Welt bringen war das Stichwort. Hier kommt Three Dog Night mit dem Titel Joy to the World.

Tja genau, ich will diesen Titel auch mal nutzen und meine Moderatorinnen-Kollegen grüßen die Ines, den Gernot, den Fred, den Ronald und auch, den Peter aus Schwedt, der ist zwar kein Moderator, aber mir auch sehr gut bekannt. Also, Grüße an die Jungs, die mich vielleicht über irgendeine der Wellen hören mit Joy to the World.

Ja, das kann passieren. Ja, darf nicht passieren, soll nicht passieren, kann aber. Ja, ich musste von der rechten Bandmaschine schnell hier rüberraufen zu meiner linken Bandmaschine, weil dort nämlich Bad Company wieder am Start ist mit Rock'n'Roll Fantasy. Viel Spaß wünscht euch weiterhin der Peter. Listen please.

Tja, schönen Dank, Bad Company, Rock'n'Roll Fantasy wurde uns hier besungen, genau in der 2018 remasterten Version. Und hier sind die drei Nachthunde nochmal, die Three Dog Night mit einem Titel, der auch sehr bekannt war zur damaligen Zeit, nämlich Mama Told Me, in Klammern, Not To Come. Viel Spaß.

Tja, ein wunderbarer Titel von Sirach Knight, Mama Told Me Not To Come. Ja, ich habe als nächstes aufgelegt einen schönen Titel von Iron Butterfly. Ja, natürlich, alle wissen Bescheid, Inne Gada Da Vida. Wie übersetzt man das? Tja, ich würde sagen, so gut wie, tja, im Garten Eden. Viel Spaß mit Inne Gada Da Vida, hier in der Kurzfassung, nicht in der 17-Minuten-Version, sondern in der Kurzfassung von gut 3 Minuten. Inne Gada Da Vida, Iron Butterfly, specially for you, be enjoyed.

Tja, schönen Dank, Iron Butterfly in a Garden da wieder. So mag es vielleicht im Garten Eden aussehen. Hier aus dem Album Good Morning Vietnam, Jim Croc mit dem Zaubertrick, die Zeit in eine Flasche zu stecken. Time in a Bottle.

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1: Tja, hallo, schönen guten Tag. Was sagt denjenigen diese Melodie, die diese Melodie kennen? Na klar, hier wird gespielt Mr. Blow. Der Titel heißt Groovin' with Mr. Blow.

Ja, und ich, das bin, das ist der Peter aus Neubrandenburg. Ja, Lord Helm genannt, am Mikrofon aus dem Studio A, live für euch. Und ich hoffe doch, dass wir wieder eine gute Stunde mit Musik verbringen dürfen. Ich habe einiges rausgesucht. Diesmal, ja, teilweise sehr altbekannte Titel aus der Woodstock-Area und ja, die man doch im Radio eher selten hört, glaube ich. Aber hier bei mir einfach gespielt werden sollen, wollen und müssen. Genau.

Tja genau, das waren aus dem Album 20 Golden Greats die Hollies mit dem Titel Listen to Me, was sozusagen Programm ist für die heutige Sendung. Hier, wir fahren fort mit einem Titel aus dem Album The Love and Peace Generation Woodstock, dem Die Birds mit Mr. Tambourine Man.

Tja, schönen Dank an Love and Spoonful für den schönen Titel Summer in the City. Genau, und wir gehen rüber zu Eric Clapton. Eric Clapton mit seinem Titel Freight Loader. Auf Deutsch, tja, die Packer. Ja, die Packer, die viel schleppen auf dem Kreuz. Die Freight Loader, Eric Clapton.

hier, Eric Clapton, Fatal Doda, ja, mal ein Titel ohne Gesang, instrumental sozusagen. Und es folgt ein, ja, aus den damaligen Zeiten recht bekannter Song von Addison Lighthouse, Love Grows, in Klammern, Where My Rosemary Goes.

gesagt, ja, danke schön. Addison Lighthouse mit dem Titel Love Grows Where My Rosemary Goes. Genau, und wir kommen zu den Trucks. Die haben auch einen Titel gehabt, ja, aus dem Album Rock the Night. Die Trucks mit Black Bottoms. 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
1: Moin und willkommen zur 857. 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Am Mikrofon, Musikauswahl und Sendeverantwortung.

Es wäre schön, wenn man sich die folgende Melodie der Ventures bei hoffentlich konstruktiven Gesprächen der Beteiligten zum Motto machen würde und zur Friedenspfeife greift.

dass es einige heiß und andere kalt mögen. Some Like It Hot und die A-Seite der Four-Star-Single, die im Mai 1956 erschienen ist, gibt es anschließend Pink Cadillac, Sammy Masters and His Rocking Rhythm. Das ist die Master-Version, während es sich bei der auf dem Modern-Label erschienenen Version um eine überarbeitete Fassung handelt.

Politik, Tinbit damals ist eine Unterhaltungssendung und so hoffe ich, dass ich euch für die nächste Stunde gut unterhalten kann mit Musik aus einer Zeit, als die Welt nicht besser, aber anders war. Some Like It Hot, das meinte schon Marilyn Monroe und auch Sammy Masters lässt uns wissen,

Jetzt, Don't You Just Know It, eine bekannte Aufnahme von Huey Piano Smith, 1958 auf dem amerikanischen Ace-Label erschienen. Die Version

Nun spiele ich aber heute nicht. In den 60ern war das bei uns ein Disco-Kracher mit Casey Jones and the Governors. Da hieß der Song allerdings Don't Ha Ha. Und ich meine, auch eine Version mit DJ Ötzi gehört zu haben. Hier jetzt aber zunächst die zweite Version der Fenderman von Don't You Just Know It. Auf dem Etikett steht allerdings bei Sassy Records in New York Phil Humphrey. Und darunter steht in Klammern The Fenderman. Ursprünglich bestanden The Fenderman aus Phil Humphrey und Jim Sundquist. Und dann gibt es den Song, wie ihn das Specialty Label 1958 in Konkurrenz zu Ace Records auf den Markt gebracht hat, mit dem afroamerikanischen Quartett The Titans.

My Babe, geschrieben von Willie Dixon und Little Walter, deren Single 1955 auf Chess Records erschienen ist, habe ich schon in vielen verschiedenen Versionen gespielt. Das waren eben Jan und Jolaine Ewing, The Ewing Sisters, auf Crown Records aus dem Jahr 1955, die damit in Konkurrenz zu Willie Dixon und Little Walter traten. Wir machen weiter mit Musik aus Großbritannien. Move It Baby mit Simon Scott and the Leroys, 1964 auf dem Parlophone-Label erschienen. Es folgen dann Vince Taylor and the Playboys mit dem Ray Smith-Song Right Behind You, Baby.

My name is Jimmy, betont Jimmy Walford, denn er will nicht wie Elvis oder Gene sein, sondern nur er selbst. 1958 erschien My Name is Jimmy auf dem 4-Star-Label in Kalifornien. Der Song war auch ganz sicher schon vor vielen Jahren bei mir zu hören. Die nächste Gesangsgruppe stammt aus der Bronx in New York. Hier ist Dean Barlow mit den Bachelors auf Earl Records in New York aus dem Jahr 1957 mit Baby, und Teen Sound der frühen 60er liefert dann Stu Ellis, A Young Man's Fancy auf Madison Records aus dem Jahr 1961.

Moin, liebe Hörer, Gerd Musfeld am Mikrofon mit der 857. Sendung Teenbeat, damals Querbeet durch mein Musikarchiv geht es heute. Ich wünsche gute Unterhaltung.

Mary Lou hieß das Lied und bei uns ist es wohl eher bekannt mit Ronnie Hawkins aus dem Jahr 1959. Und das war eben, salopp gesagt, die schwarze Originalversion mit Young Jesse and the Cadets auf Modern Records aus dem Jahr 1955. Wir machen weiter mit drei Aufnahmen der Fenderman. Zunächst die Instrumentalaufnahme Torture, das war 1960 die B-Seite von Mule Skinner Blues auf Soma Records aus Minnesota. Dann Lonesome Road, 1960 auf der Langspielplatte Mule Skinner Blues auf Soma Records veröffentlicht. Und dann eine weitere Instrumentalaufnahme, Raindrop, 1959 auf Dub 102B erschienen. Und das ist eine ganz andere Band namens The Fenderman, auch wenn die Aufnahme bei DJ Jamboree auf der Fenderman-CD bei uns erschienen ist.

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Hier ist der Rockin' Daddy, könnte ich beinahe sein, oder besser Rockin' Granddaddy. Lee Dorn stellt uns den Rockin' Daddy auf Ranger Records aus Michigan vor. Ich vermute mal, dass ich den Song bei der Präsentation der 10-CD Michigan Box dabei gehabt habe. An die dann folgende Aufnahme hat mich vor einigen Wochen Heinz Hermann, der Rock'n'Roller aus Ostfriesland, erinnert. A Moon Mama mit Ben Hall and the Country Drifters. Und Ben Hall kennen natürlich alle Buddy Holly Fans, denn er hat das Original von Blue Days, Black Nights verfasst.

Ja, jetzt kommen wir wieder zurück nach Europa mit den Klängen. Wir bleiben aber in der Calypso-Gegend, nämlich mit dem Calypso Italiano, Marco Deskens und Silvio Francesco.

Es ist die unvergessliche Stimme von Amy Winehouse, die Jahrhundertstimme, die leider nicht sehr lange bei uns geblieben ist, der sie leider in den Club 27 eingeweiht hat. Amy Winehouse und Back to Black.

Ja, Vanessa Carlton, das ist das nächste Geburtstagskind. Am 16. August 1980 ist sie geboren. 46 Jahre ist sie jung. Ja, sie hat mit 14 Jahren einen Ballettunterricht genommen und hat die School of American Ballet erfolgreich absolviert. Und dennoch hat sie sich aber entschieden, zum Mikrofon zu greifen und keine Tänzerin zu werden. Ja, sie ist Songschreiberin und sie singt, und mit 17 Jahren hat sie in Manhattan als Bedienung gearbeitet und ist dort in Clubs aufgetreten und hat dort ihre eigenen Lieder präsentiert. Wir wünschen alles Gute zum Geburtstag Vanessa Carlton und gratulieren mit 1000 Mal.

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1: Ja, mit Atlantis geht's weiter. Heute soll der Abend glühen. Naja, bei uns in Wien hier ist er wolkenlos und es glüht gar nichts. Also das heißt mit anderen Worten, morgen wird es wieder so heiß wie heute. Aber ja, was soll's, das Wetter muss man nehmen, wie es kommt. Atlantis, heute Abend soll der Himmel glühen.

Ja, er ist neben Ralf Siegel der Inbegriff des deutschen Schlagers, nämlich der Ralf Bendix. 102 Jahre wäre er alt, am 16. August 1924 ist er geboren in Dortmund in Deutschland. Er war seines Zeichens Songschreiber, Produzent, Schlagersänger, Schauspieler und hat so manchen Hit, der in der Originalsprache eigentlich nicht wirklich was erreichte, in die Charts gehoben oder in den Adel gehoben, hat ihn weltberühmt gemacht. Einer davon zum Beispiel der Babysitter Boogie. Legendär, das Original ist gefloppt wie nur. Ralf Bendix hat es gehört, hat es auf Deutsch umgeschrieben, hat daraus seinen Song gemacht, hat ihn selbst gesungen und es wurde ein Welthit. Ja, 90-jährig ist er dann am 1. September 2014 verstorben und er hat uns viel hinterlassen, er hat uns viele Filme hinterlassen und viele Songs, die seinen Stempel getragen haben. Er hat nicht nur für sich, er hat auch für andere geschrieben und seine Songs wurden allesamt eigentlich Hits. Und eben diesen besagten Babysitter Boogie, den ich soeben angesprochen habe, den er zum Welthit gemacht hat, den habe ich jetzt am Plattenteller. Ralf Bendix, danke für deine tolle Musik, danke für deine tollen Ideen und danke für das, was du uns hinterlassen hast. Ralf Bendix, der Babysitter Boogie.

0: Ja, als ein Wegbegleiter dieser Zeit war auch der Chris Howland und den habe ich jetzt am Plattenteller mit Oh Mr. Scott.
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Ja, und auch ein großer Italiener hat heute Geburtstag, nämlich der Rocco Granata. 88 Jahre ist er heute alt. Am 16. August 1938 ist er geboren in Figline in Italien. In Figline Vigliaturo. Keine Ahnung, wo diese Stadt liegt oder dieser Ort liegt. Ja, er ist ein italienischer Schlagersänger, Entertainer, Schauspieler und verließ das süditalienische Kalabrien, um im belgischen Genk, in einem Kohlerevier, seine neue Heimat zu finden. Und dort hat er auch zu singen begonnen. Als Automechaniker hat er dort begonnen und da wurde er entdeckt. Geniale Lieder wie Marina, Marina, Marina oder Buonanotte sind uns von ihm immer im Gedächtnis. Ich habe jetzt einen Plattenteller mit Donna, Donna. Alles Gute, Rocco Granata, und danke dafür, dass du uns so viele tolle Lieder geschenkt hast.

Ja, ist nämlich ein seltenes Duo am Plattenteller liegen. Sie haben nicht viel zusammen gemacht, aber das, was sie gemacht haben, war einfach Weltklasse. Bill Haley und Katharina Valente. Viva la Rock! Viva la Rock! Come along, gang!

Mit einer legendären Gruppe, die ihre Songs nicht allzu ernst genommen wollen, geht es jetzt weiter, nämlich mit dem Showorchester Ungelenk. Ihr Pulli war zu klein. Oje, oje, oje.

0: Ja, wir hatten heute schon einige geniale Paare und jetzt habe ich noch ein geniales Paar am Plattenteller, nämlich den Peter Alexander und den Gutter Philipp aus dem Film Graf Bobby, den Graf Bobby Song.
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0: Ich habe einen Rheumatismus, ich weiß nicht, was das ist.
1: Denk nach, ob du nicht kürzlich in Zugluft gekommen bist.
0: Du Mucki, das wär möglich. Ich fuhr per Bahn einmal. Ich hatte ein Fensterplatzl, da zog es kolossal.
1: Da hätte ich doch ganz einfach ersucht den Passagier, dass er, wenn's ihm nichts ausmacht, das Platzl tauscht mit dir.
0: Das ging nicht, ich war nämlich allein.

0: Ich hab gehört im Jockey Club den Grafen Rudi sagen, du hättest einen Unfall gehabt mit deinem Wagen.
1: Es war nur ein Missverständnis. Wir fuhren quer durch Wien mit 100 Kilometer, ich und Komtesse Paulin. Da stoppt ein Polizist mich und sagt zu mir, mein Herr, man fährt durch eine Stadt doch mit 50 und nicht mehr. Das war ein Missverständnis. Ich dachte pro Person.
0: Na bitte sehr, was sagt ihr?
1: Ja, red ja nur davon.
0: Heute habe ich einen Spaß gemacht, doch bitte Diskretion. Ich sagte, vor der Oper sitzt ein Chamäleon.
1: Drum ist so schwarz vor Menschen, jetzt kann ich es verstehen. Und alle haben bemüht, sich das Chamäleon zu sehen.
0: Die Leute sind so dumm heute, wie sie noch niemals waren. Doch jetzt musst du verzeihen, ich muss zur Oper fahren. Vielleicht sitzt nämlich wirklich dort ein Chamäleon.
2: Na bitte sehr, man sagt ja nichts, man redet ja nur davon. Na bitte.
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4: Ja, der King of Rock'n'Roll ist selbstverständlich ja Pflichtprogramm beim Wiener Mädel. Aber ich liebe natürlich auch andere alte Rocksänger, wie zum Beispiel den Buddy Holly. Oh, you beautiful doll.

Ja, einen gewichtigen Geburtstag feiern wir noch, nämlich den Wolfgang Schwalm. Und wer es nicht weiß, wer das ist einer der beiden Wildecker Herzbuben.

Am 16. August 1954 ist er geboren, also 72 Jahre wird er alt, in Görz, in Görzhain in Deutschland. Und ja, er hat in der Begleitband die Kudokas von Gigi Anderson gesungen, und zwar gemeinsam mit dem Wilfried Glien. Und da wurden die beiden ausgesucht, eben für die Wildecker Herzbuben. Wir wünschen, er hat in Filmen mitgewirkt, wie Otto, der Liebesfilm, oder der Wichser, da hat er mitgemacht. Kochen mit Schwung hat er geschrieben, ein Kochbuch, denn er ist gelernter Koch. Und ja, damit sagen wir natürlich dem Wolfgang Schwalm alles, alles Gute zum Geburtstag. Ja, wer hat noch heute Geburtstag? Wir haben noch ein paar bekannte Namen Geburtstag, nämlich Pierre Schaar zum Beispiel, wird 92 Jahre heute alt. Oder Wolfgang Völz, bekannt aus vielen Filmen und Serien, unter anderem auch Raumschiff Orion oder Raumpatrouille Orion, da hat er auch mitgespielt. Ja, der Helmut Rahn, ein deutscher Fußballspieler, leider schon verstorben, hätte ebenfalls heute seinen Geburtstag. Seinen 87. hätte er heute, mit 73 Jahren ist er 2003 leider verstorben. Ja, wem haben wir noch? Sonst sehe ich hier eigentlich niemanden namhaften mehr. Die wichtigsten haben wir genannt, wir haben Gott sei Dank keinen vergessen, und wir gratulieren eben mit dem Wildecker Herzbuben und Herzleinen.

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0: Ja, das waren die Wildecker Herzbuben. Mit Charlie Cotton geht's weiter und jetzt tanzen wir noch einen Twist, nämlich den Wilhelm Tell-Twist.
1: Hey, aufgepasst, Brüder und Schwestern, das ist die Story von Wilhelm Tell.

Ja, wir kommen langsam zum Ende der Sendung. Bevor ich mich verabschiede, dranbleiben, unser Funky Schad nämlich schon in den Startlöchern mit seinen Neuvorstellungen natürlich. Und ja, wenn ihr wissen wollt, was wir so senden, dann schaut doch auf unseren Sendeplan auf unserer Homepage www.radio-clan.de. Da findet ihr unseren Sendeplan. Und ihr findet aber auch nicht nur den Sendeplan, was eben so läuft oder was heute läuft oder in den nächsten Tagen läuft, sondern ihr findet auch natürlich auch die Fotos zu unseren Modis, damit ihr euch ungefähr eine Vorstellung machen könnt, wer da hinter dem Mikrofon sitzt und welche Stimmen ihr hört. Ja, wer mehr wissen will, einfach auf unsere Homepage schauen oder zu uns in den Chat kommen, da könnt ihr auch mit uns plaudern. Und ihr könnt natürlich auch Musikwünsche äußern, die könnt ihr uns in den Chat schreiben oder eben in die Wunschbox schreiben. Nach Möglichkeit erfüllen wir sie, sofern wir die Songs natürlich haben. Und ja, Sendeplan, wo ihr erfahrt ihr noch etwas auf Facebook, auf unserem Profil radio-clan.de. Da stelle ich jeden Tag den Sendeplan hinein, damit ihr ungefähr wisst, womit wir euch durch den Tag begleiten. Oder eben auf meinem Profil, sucht einfach Wiener Mädel und wenn dann eine junge Dame mit einem süßen Baby erscheint, das bin ich und meine Tochter, mein erstes Kind, mein ältestes. Und ja, bevor jetzt die Wogen hochschlagen, um Gottes Willen, Baby auf einer Plattform. Dieses Baby ist mittlerweile erwachsen, hat selbst eine Familie und hat das Profil selbst erstellt, ohne mein Wissen, hinter meinem Rücken, hat es mir dann gesagt und ich habe gesagt, weil sie wollte es löschen, ich lasse stehen, ich übernehme es. Und also das Baby ist einverstanden mit dem Bild, ist schon sehr, sehr lange her. Es ist Wahnsinn, wie die Zeit vergeht, ich bin ja gar nicht erst heimgekommen mit dem Striezel. Ja, wann hört ihr mich wieder? Wenn es euch gefallen hat, dann schaltet wieder ein, wenn es wieder heißt, wenn es so der Stimmeton ist, euer Wiener Mädel am Mikrofon ist, wann wird das sein? Ja, nächste Woche Donnerstag wäre normal ein Betthupferl, das muss ich aber leider ausfallen lassen aus privaten Gründen. Und ihr hört mich erst wieder nächsten Sonntag. Da serviere ich wieder meinen Cocktail in Noten, bunt gemischte Musik, gewürzt mit Humor und ein bisschen Wiener Schmäh. Ja, wie gesagt, ich muss mich schon ein bisschen beeilen. Funky wartet schon hinten. Bei uns geht es jetzt weiter mit dem Ernst Neger und der macht noch einmal so richtig Stimmung für unseren Funky mit Rucki Zucki.

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Ja, und für alle, die noch ein bisschen putzen müssen, habe ich einen Trost. Das bisschen Haushalt ist doch gar nicht viel. Johanna von Katzian. Ich darf mich verabschieden. Ich bedanke mich fürs Zuhören. Freue mich, dass ihr mit dabei wart. Und ich werde dranbleiben. Unser Funky kommt dran. Noch mit seinen Neuvorstellungen. Und ich freue mich schon aufs nächste Mal. Wenn es euch gefallen hat, dann schaltet das nächste Mal wieder ein. Und ich wünsche euch einen wunderschönen Abend noch. Eine tolle Woche. Kommt gut gesund durch die Woche. Tschüssi, euer Wiener Mädel.

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0: Ja, einen wunderschönen guten Abend. Da ist er wieder live aus dem Sendestudio Würzburg. Euer Funky. Wie ihr es von mir gewohnt seid, sonntagabends ab 22 Uhr immer mit den aktuellen
1: Neuvorstellungen.
0: Zum ersten Mal bei uns im Programm. Und das war heute mit dabei meine Co-Moderatorin, die...
1: Weg.
0: Ja, schön, dass du auch mitmachst. Ja, wenn ihr Liedwünsche habt, nix wie rein damit in unsere Wunschbox. Und wenn ihr es noch nicht seid, nix wie rein mit euch in unseren Chat. Du kennst meine Ansagen schon ein bisschen auswendig, ne? Sag ich ja fast immer.
1: Egal, ob altbewährt oder neu. Oder wie sagst du das schon mal?
0: Genau. Wünschen dürft ihr euch alles, egal ob ebenfalls neu, weil wir sind ja bei der Neuvorstellungssendung, oder schon altbewährt. Ja, jetzt müssen wir uns natürlich noch bedanken. Die drei Danksagungen, die immer rausgehen. Wo gehen die immer hin?
1: Einmal DJ Wiener Mädel für die super Übergabe und super Sendung.
0: Genau.
1: An die Plattenfirmen, die uns die Neuvorstellung schicken.
0: Genau.
1: Und an alle Hörer, die uns zuhören.
0: So ist es. Ja, auch von mir ein dickes Dankeschön, wie gesagt, an alle. Ja, und dann wollen wir nicht.
1: Was?
0: Dann wollen wir nicht mehr lange um den heißen Brei reden. Das ist auch so eine Standardansage, nachdem ich eine Minute gelabert habe am Anfang. Haben wir auch schon wieder. Sind sogar anderthalb Minuten, wenn wir zu zweit labern, merkst du es? Ja, nee, wir sagen einfach die ersten Titel an. Frank Rebell mit...
1: Keine Ahnung.
0: Du bist zu weit.
1: Nein.
0: Du bist zu weit weg. Frank Rebell mit... Du bist...
1: Der Wind.
0: Der Wind, nicht der Regen. Martin Morgen.
1: Ach du Scheiße, wo warst du, als ich Feuer fing?
0: Ja, anscheinend wird auch dieses Lied gecovert. Und...
1: Ja, das kannst du ansagen.
0: Adriano Kaya mit immer noch...
1: Du.
0: Du?
1: Du.
0: Du oder du?
1: Nee, du nicht.
0: Na gut, Musik ab.

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1: Im Studio Imme Kasten. Schönen guten Abend. Gute Nachrichten kommen heute aus Belgien. Der Waldbrand im Naturschutzgebiet Hohes Venn, ganz in der Nähe der deutschen Grenze, ist weitgehend eingedämmt. Christiane Hampe berichtet.
2: Die Feuerfront, die auch die Stadt Monschau in der Eifel bedroht hatte, ist unter Kontrolle. Die Feuerwehr in Belgien kämpft zusammen mit Einsatzkräften aus Deutschland ja seit Freitag gegen den Waldbrand. 30 Millionen Quadratmeter Fläche sind verbrannt. Heute sind noch 2 Löschflugzeuge aus Schweden eingetroffen. Die Hilfe aus der Luft ist im Hohen Venn entscheidend, denn das Naturschutzgebiet, das besteht aus Torfflächen und Heideland, und da sinkt schweres Gerät ganz schnell ein.
1: Angesichts der massiven Hitzewellen in diesem Sommer droht sich die Koalition in Berlin über den richtigen Weg im Kampf um die Klimaanpassung zu zerstreiten. Die SPD-Ministerien haben jetzt einen Hitzeaktionsplan vorgelegt, eine zentrale Forderung daraus: die Klimaanpassung muss als Gemeinschaftsaufgabe ins Grundgesetz. Die Union sieht das skeptisch, meint, das bringt nichts. Für eine Grundgesetzänderung braucht es eine Zweidrittelmehrheit. Die Grünen signalisierten schon, sie wären dabei. Die EU macht Russland weiter Druck. Die EU-Außenbeauftragte Kallas kündigte in der Welt an, dass im Herbst die weitreichendste Sanktionsliste seit Beginn des Ukraine-Krieges vorliegen soll. Die bisherigen Straflisten haben Russlands Kriegsmaschinerie nach Angaben von Kallas schon über 1 Billion Euro gekostet. Zuwanderer leisten einen immer größeren Beitrag zur ostdeutschen Wirtschaft. Fast 70 Milliarden Euro der Wirtschaftsleistung im Osten stammen von Ausländern. Das zeigt eine Studie des Instituts der deutschen Wirtschaft. Wären heute nur so viele Ausländer im Osten beschäftigt wie 2015, wären es demnach nur rund 23,5 Milliarden Euro. In Liechtenstein können in Zukunft auch Frauen Staatsoberhaupt werden. Das kleine Land zwischen Österreich und der Schweiz hat die Thronfolgeregelungen geändert. Ab sofort gilt, dass das erstgeborene Kind den Thron erbt, egal ob Sohn oder Tochter. Marathonläufer Amal Petros hat bei der Leichtathletik-EM den Titel in EM-Rekordzeit gewonnen. In der Teamwertung holten die Deutschen Silber. Medaillen gab's auch bei der Schwimm-EM. Isabel Gose holte über 400 Meter Freistil Silber, Bronze gewann Maja Werner. Bei den Männern schwamm Lukas Mertens über dieselbe Distanz zu Bronze.
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3: Mit KI-Support. Schauer und Gewitter gibt es heute Abend und in der Nacht immer mal wieder. Teils kommt auch länger Regen runter, vor allem in der Mitte und im Süden. An der Küste sind nur vereinzelt Schauer dabei. Die Tiefstwerte liegen zwischen 19 und 10 Grad. Morgen bleibt es oft wolkig, dazu noch ein paar kräftige Schauer und Gewitter. Später wird es häufiger trocken bei maximal 27 Grad.

0: Ja, das war Cassie mit unserer Melodie. Naja, unsere Melodie war es nicht, Schatz, oder? Na gut, schauen wir mal. Vielleicht wird das nächste Jahr eure Melodie. Es ist auf jeden Fall Dana Pelizanus mit Bedienung. Danach Patrick Grace mit Jeder Schritt ein Wunder. Ja, und alle guten Dinge sind wie immer drei. Den dritten sagt euch heute mal mein Schatzi an.
1: Moment, ich bin gerade am Toffifee essen. Patrick Heinreich und ich mag dich.
0: Du magst mich.
1: Ja, muss ich wohl.
0: Ich dachte immer, du liebst mich. Jetzt magst du mich nur. 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

0: Ja, das war Larissa für euch mit Nachtmodus. Es geht weiter mit Peter Stern Sommernacht, danach Peter Strauß mit Engel der Nacht. Und den dritten sagt euch, wie heute üblich, mein Schatz an.
1: Ich komm nicht zum Toffifee essen heute.
0: Wenn du so Rainer, weitermachst, ist die Packung leer.
1: Mhm. Rainer Seidel und der One Night Stand. Aha.
0: Sasa.
1: Macht bestimmt Spaß.
0: Sprichst du aus Erfahrung?
1: Nee.

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1: Wenn ein E-Auto geladen wird, kann nicht die gesamte elektrische Energie in der Batterie gespeichert werden. Das ist technisch nicht möglich, denn während des Ladevorgangs sind einige Bordsysteme im Fahrzeug aktiv, die Strom benötigen. Außerdem entstehen Verluste bei der Umwandlung von Wechselstrom in Gleichstrom. Wie hoch dieser zusätzliche Energiebedarf genau ausfällt, hat der ADAC in einer Studie mit 5 aktuellen E-Autos untersucht. Die Fahrzeuge wurden dafür an einer Haushaltssteckdose und einer Wallbox aufgeladen. An der Wallbox erfolgen die Ladevorgänge jeweils mit maximaler Leistung und mit reduzierter Ladeleistung, wodurch das Laden mit überschüssigem Strom aus einer Photovoltaikanlage simuliert wurde. Das Ergebnis ist eindeutig. Das Laden an der Haushaltssteckdose mit 2,3 Kilowatt ist bei allen Autos mit höheren Verlusten verbunden. Am ineffizientesten zeigte sich der Mercedes-Benz CLA-EQ, bei dem fast ein Viertel des verbrauchten Stroms nicht im Akku landete. Bei allen anderen Fahrzeugen lagen die Verluste bei rund 15%. Effizienter ist das Laden mit überschüssigem Strom aus einer Photovoltaikanlage, selbst wenn die Ladeleistung aufgrund geringen Ertrags auf 4,2 Kilowatt reduziert wird. Die Verluste bei allen Autos in der Studie lagen dabei unter 13%. Am effizientesten ist es jedoch, das Fahrzeug an einer Wallbox mit der höchstmöglichen Ladeleistung aufzuladen. Je nach Fahrzeug sind das 11 Kilowatt oder auch 22 Kilowatt. Alle Ladeverluste lagen in diesem Szenario unter 7%. Am effizientesten war der Renault R5, der sowohl beim Photovoltaik-Überschussladen als auch an der Wallbox die geringsten Verluste aufwies. Aus Sicht des ADAC bekräftigen diese Ergebnisse die bestehende Empfehlung. Die Haushaltssteckdose ist nicht nur aus Sicherheitsgründen, sondern auch im Sinne der Effizienz zum regelmäßigen Laden eines E-Autos ungeeignet und sollte als Notlösung betrachtet werden. Wer sich detailliert mit den Ladeverlusten eines Fahrzeugs auseinandersetzen will, dem empfiehlt der ADAC einen Blick in die Datenbank von GreenNCAP. Das Verbraucherschutzprogramm bewertet die Umweltauswirkungen aktueller Fahrzeuge. Bei E-Autos spielt das Thema Energieeffizienz eine große Rolle, wobei auch die Ladeverluste an der heimischen Wallbox ermittelt werden.
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0: Ja, das war Sabrina Berger für euch. Alles auf die Liebe. Es geht weiter mit Frank Rebell, Feuer und Eis. Danach Martin Morgen, Rache ist süß. Und den dritten sagt euch wieder wer an?
1: Tibik. Frank Rebell, Feuer und...
0: Den habe ich gerade angesagt.
1: Aitana und Super... Was?
0: Estrella.
1: Genau. So weiter.
0: Sagst du das?
1: Ja.
0: Klang
1: Super
0: nicht so.
1: Estrella.
0: Mahlzeit.

0: Ja, wenn ihr mitmachen wollt bei uns, dann bewerbt euch einfach bei uns, wie im Jingle schon genannt, aber macht einen Fehler nicht, den eine gemacht hat, die sich in der letzten Wochen schon dreimal beworben hat. Ich auch schon dreimal versucht habe, sie telefonisch oder sogar auch per E-Mail zu erreichen. Ja, die aber nicht erreichbar ist. Was soll ich machen? Tja, wenn ihr da Angaben macht, dann macht doch da bitte auch Angaben, wo ich euch erreiche. Sonst hat das Ganze doch gar keinen Sinn, ne? Ja, weiter geht's jetzt mit normaler Musik, denn wir sind mit den Neuvorstellungen durch für heute. DJ Ostkurve mit
1: Summerwine.
0: Saufnase. Danach Lobo mit I'd Love You to Want Me und Witzo mit

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1: Ferienreise, Umzug, Baumarkteinkauf oder die Fahrt zum Wertstoffhof. In solchen Alltagssituationen wird der PKW deutlich schwerer beladen als sonst. Zieht der Wagen einen beladenen Anhänger, hat dies ebenfalls Auswirkungen auf das Fahrverhalten. Die Gesellschaft für technische Überwachung MbH GTÜ rät, Extralasten nicht zu unterschätzen. Denn mit zusätzlichem Gewicht fährt ein Auto nicht einfach wie sonst nur langsamer. Bremsweg, Lenkverhalten, Kurvenstabilität, Reifenbelastung, Sicht, Beschleunigung und Rangierverhalten verändern sich deutlich. Das gilt für den Solo-PKW mit vollem Kofferraum ebenso wie für ein Gespann. Die wichtigste Regel: zulässige Gewichte müssen eingehalten werden. In der Zulassungsbescheinigung Teil 1, auch Fahrzeugschein genannt, finden sich unter anderem die zulässige Gesamtmasse, Achslasten sowie die gebremste und ungebremste Anhängelast. Besonders die Hinterachse wird schnell beansprucht, etwa durch einen vollbeladenen Kofferraum, Passagiere auf der Rückbank, einen Heckträger oder zusätzlich die Stützlast eines Anhängers. Wer unschlüssig ist, sollte das Fahrzeug oder die Ladung wiegen. Öffentliche Wagen gibt es beispielsweise bei Wertstoffhöfen. Auch Baustoffhändler, Entsorger oder Kieswerke haben solche Anlagen. Die Gewichtsverteilung entscheidet ebenfalls über die Sicherheit im Straßenverkehr. Im Auto sollte man schwere Gegenstände möglichst tief und möglichst weit vorn platzieren, also nah an die Rücksitzlehne oder im hinteren Fußraum, sofern dort niemand sitzt. Gefährlich sind lose Gegenstände auf Rückbank, Hutablage oder oben auf dem Gepäckstapel. Sie können bei einer Vollbremsung oder einem Ausweichmanöver durch den Innenraum geschleudert werden. § 22 der Straßenverkehrsordnung StVO

0: VU schreibt vor, dass die Ladung so zu sichern ist, dass sie selbst bei einer Vollbremsung oder einer plötzlichen Ausweichbewegung nicht verrutschen, umfallen, hin- und herrollen, herabfallen oder vermeidbaren Lärm erzeugen kann. Wichtig ist die Stützlast als zentrales Stabilitätskriterium. Sie beschreibt beim Fahren mit Anhänger die Kraft, mit der die Deichsel auf die Anhängerkupplung drückt. Zu wenig Stützlast kann das Gespann instabil machen und Schlingern begünstigen. Zu viel Stützlast belastet diese Kupplung die Hinterachse, Reifen und Fahrwerk des Zugfahrzeugs. Die Stützlast sollte daher möglichst sinnvoll ausgenutzt und niemals überschritten werden.
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0: Ja, das war Mireille Mathieu mit Akropolis Adieu. Es geht weiter mit Buddy Polk, Itzy Pitsy Strand Bikini. Danach Ricky Nielsen mit Never Be Anyone Else But You. Und, Nummer 3. Wo ist meine Co-Moderatorin hin?
1: Ich weiß, Scheins.
0: Genau.
1: I love your smile.
0: Du liebst mein Lachen. Aber du bist doch diejenige,
1: die... Absicht, dass du die ganze Zeit...
0: Du bist doch diejenige immer mit der komischen Lache, ne?
1: Haha.
0: Haha. 8, 9, 10. Na, was gab's denn da?

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0: Ja, das war Stevie B mit einem Megamix. Es geht weiter mit Simply Red, Sunrise, danach Louis Armstrong mit What a Wonderful World und alle guten Dinge sind wie immer drei.
1: Howard Carpendale, Tränen lügen nicht.
0: Genau.

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1: In einigen Bundesländern kann man sie bald wieder sehen, die i-Dötzchen auf dem Weg ins erste Schuljahr. Und wie Generationen von Schülern zuvor werden viele von ihnen ungeeignete und viel zu schwere Ranzen tragen. Oliver Käs, renommierter Facharzt für Orthopädie und Unfallchirurgie und Leiter der Sektion Wirbelsäulenchirurgie am Herz-Jesu-Krankenhaus in Dernbach im Westerwald, rät dazu, von Anfang an einige wichtige Punkte zu beachten.

0: Größe des Kindes einstellbar sein und eventuell, wenn das Kind von klein auf groß wächst, geändert oder gewechselt werden können, dass der Ranzen sozusagen mitwächst. Der Ranzen sollte gute Tragegurte haben, die gut an der Schulter aufliegen, und der Ranzen sollte auch gut auf dem Rücken aufliegen. In der Regel ist es vom Vorteil, wenn man in ein Fachgeschäft geht. Dort können die Kinder verschiedene Ranzen testen und hier kann man dann auswählen, welcher Ranzen zu den Kindern entsprechend passt.
1: Dennoch bleibt ein Problem, das heutzutage gerade durch die sozialen Netzwerke und die Vielzahl an Influencern verstärkt wird. Das Aussehen und wie hip dieser Ranzen gerade ist. Ein Problem, das auch dem Wirbelsäulenchirurgen Oliver Käs bewusst ist.
0: Naja, die Kinder schauen zunächst nach der Optik und alle wollen den schönsten Ranzen haben. Alle Kinder möchten den gleichen Ranzen wie der Freund haben. Aber wichtiger ist die ergonomische Funktion des Ranzens und dass der Ranzen auf das Kind passt.
1: Hier kann auch ein Blick auf empfohlene Schulranzen auf der Internetseite der Aktion Gesunder Rücken e.V. AGR weiterhelfen. Die AGR hat sich intensiv mit dem Thema Schulranzen beschäftigt und einige sogar zertifiziert. Dort finden sich auch die von Oliver Käs genannten Punkte wieder. Eines sollten Eltern sich unbedingt klar machen. Rückenbeschwerden können ihre Ursache bereits in frühester Kindheit haben. Und wer sich als Kind oder später als Jugendlicher eine falsche Haltung angewöhnt hat, der wird diese als Erwachsener vermutlich nicht mehr ablegen.
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0: Star Splash war das für euch mit Rainbow in the Sky. Es geht weiter mit Nicole, ein bisschen Frieden, Markus, kleine Taschenlampe brennen und
1: Rainer Irrsinn, deine Chance.
0: Meine Chance? Ja, nach meiner Sendung vielleicht, schauen wir mal.

Tja, damals. Als die kleine Cornelia dieses Lied trällerte, Kinder, da waren die Bäche und Flüsse und Seen noch schön sauber und klar. Und für Groß und Klein und Kind und Kegel war es ein Vergnügen, baden zu gehen. Ehrlich. Damals. Damals war der Rhein noch rein. Und für Donau, Isar, Spree und Elbe galt dasselbe. Ja, im Wannsee und im Bodensee konnte man buchstäblich bis zum Boden sehen. Und wenn man aus dem Wasser kam, hatte man kein Tee an den Füßen. Spätestens nach der nächsten Eiszeit ist alles wieder klar.

0: Ja, das war Bernhard Brink mit Blondes Wunder. Neben mir sitzt mein rotes Wunder.
1: Haha.
0: Andi, sagt euch jetzt die nächsten Titel an.
1: Nee.
0: Nee?
1: Dead or Alive, you spin my round. Round, what?
0: You spin me round.
1: Na, sag ich doch.
0: Danach Johnny Cash mit I Walk the Line und...
1: Ach, Marmelade.
0: Marmelade, das heißt wohl Marmelade, ne? Hoppla, die, la, da.

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2: Bald enden die Sommerferien und für angehende Erstklässler und ihre Familien beginnt ein neuer Lebensabschnitt. Eltern und Großeltern fragen sich daher, welche Versicherungen jetzt wichtig werden. Zunächst ist eine gute Absicherung der Eltern entscheidend, sagt man beim Bund der Versicherten e.V. BDV. Sie sollten insbesondere gegen die finanziellen Folgen eines Todesfalls oder eines dauerhaften Verlusts ihrer Arbeitskraft versichert sein. Hierfür sind eine Risikolebensversicherung sowie eine Erwerbs- und Berufsunfähigkeitsversicherung geeignet. Für alle Familien unverzichtbar, auch unabhängig vom Schulstart, ist die private Haftpflichtversicherung. Wenn Familienmitglieder Dritte schuldhaft schädigen, kommt sie für die Folgekosten auf. In einem Familientarif sollten auch Schäden durch deliktunfähige Kinder eingeschlossen sein, sagt der BDV. So sind auch Schäden abgesichert, die Kinder unter 7 Jahren bzw. unter 10 Jahren im Straßenverkehr verursacht haben. Wenn all diese Absicherungen bestehen, sollte zudem die Absicherung des Kindes gegen Invalidität geprüft werden. Wenn Eltern beruflich kürzer treten müssen, um sich um ihr dauerhaft beeinträchtigtes Kind zu kümmern, gehen damit auch finanzielle Einbußen einher. Hier kann eine Pflegetagegeldversicherung helfen, so der BDV. Diese wichtige Absicherung zahlt bei dauerhafter Pflegebedürftigkeit des Kindes ein lebenslanges Tagegeld. Die Höhe der Versicherungsleistung sollte so gewählt werden, dass zumindest ein Elternteil die Erwerbstätigkeit zugunsten der Betreuung des Kindes reduzieren kann. Eine weitere Absicherung, die schon für Kinder sinnvoll sein kann, ist eine Berufsunfähigkeitsversicherung für Schülerinnen und Schüler. Früh abgeschlossen kann die BU für Kinder viele Vorteile bieten, denn der Abschluss ist in jungen Jahren meist unkomplizierter. Bei der Wahl des passenden Tarifs zählen viele Details. Wichtig sind insbesondere eindeutige Bedingungen zur Berufsunfähigkeit bei Schülerinnen und Schülern und flexible Möglichkeiten zur Anpassung des Vertrags, beispielsweise durch Nachversicherungsgarantien und Dynamisierungen. Eltern sollten sich vor dem Abschluss unbedingt anbieterunabhängig von Fachleuten wie spezialisierten Versicherungsberatern oder Versicherungsmaklern beraten lassen. Kombiprodukte sind für die Absicherung von Kindern keine gute Wahl.
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Ja, ihr Lieben, das war's für heute schon wieder. Euer Funky bedankt sich fürs Zuhören, hofft, es hat euch gefallen und wird sich natürlich auch freuen, wenn ihr auch das nächste Mal wieder reinschaltet, wenn's wieder heißt Funky on Air. Bis dahin, viel Spaß jetzt mit meinem Nachfolger, dem Andreas Victor und seiner Sendung Love Time. Ja, bis zum nächsten Mal. Ciao, ciao, winke, winke, euer Funky.

0: kurz nach 22 Uhr. Und was gibt es jetzt?
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0: Ein schöner Tag geht vorbei, neigt sich seinem Ende entgegen und nun kommt das Sahnehäubchen. Selbstredend mit ganz viel Entspannung.
5: 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Jagst du den Alltag und die Sorgen weg. 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

0: Hallo, ihr Herzensmenschen da draußen. Das nenne ich doch mal eine Begrüßung. Willkommen zu Love Time, dem Ort im Radio, an dem Gefühle nicht flüstern müssen, sondern ganz entspannt auf dem Sofa Platz nehmen dürfen. Wir nehmen uns wie jeden Sonntag jetzt Zeit für große Emotionen, leise Gedanken und für Songs, die mehr sagen als jede Sprachnachricht um 1:30 nachts. Wir lassen es klingeln, kurz nach 22 Uhr, da darf man das, De La Soul, Hip-Hop mit Humor, Groove und dieser lässigen 90er-Attitüde, als man noch dachte, ein Anruf, der könnte alles klären. Spoiler konnte er nicht. Aber der Song, der ist geblieben. Ring, ring, ring. Schön, dass du da bist.
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0: geschmeidige Klänge mit Matt Bianco, perfekt für alle, die ganz cool werden wollen, cool am Sonntagabend. Dabei nehme ich dich bekanntlich jeden Sonntag ein wenig an die Hand, natürlich sanft. Apropos Sonntag, nicht unbedingt der beliebteste Tag der Woche, das ist ohne Zweifel der Samstag. Die Geschäfte haben geöffnet, es ist Wochenende, sollte man nicht arbeiten müssen, dann kann man sogar lange schlafen und muss nicht früh ins Bettchen. Der Sonntag hingegen, das ist für viele der Ausruhtag, auf der Couch oder aber daneben. Wie sieht dein perfekter Sonntag aus? 01525 840 5057, unsere WhatsApp-Nummer noch einmal 01525 840 5057.
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0: Hot Chili Peppers. Wie sieht dein perfekter Sonntag aus? Diana, die hat etwas zum Thema.
1: Ja, Sonntag ist lang ausschlafen, schön in Ruhe frühstücken und dann vom Frühstückstisch direkt auf die Couch die Beine hochlegen, den Fernseher anmachen und einfach den ganzen Tag nichts tun. Ja, das war vielleicht mal so, bevor ich ein Kind hatte, aber somit ist Sonntag für mich so gut wie jeder andere Tag oder fast noch stressiger, weil das Kind natürlich den ganzen Tag zu Hause ist und es geht einfach schon in der Früh rund. Ja, da ist nichts mit ausruhen. Also Leute, die noch keine Kinder haben und noch ganz jung sind, genießt eure Sonntage noch, einfach mal nichts zu tun. Das wird noch dauern, bis die Zeiten wiederkommen mit Kind.
0: Es fing so schön an, ein fauler Sonntag. Aber so ist das im Leben. Nun Musik von James Blunt, ein Song, den wirklich jeder kennt. You're Beautiful, ein kurzer Blick, ein nicht gelebter Moment, eine Geschichte, die im Kopf weitergeht. James Blunt hat später selbst gesagt, der Song sei eigentlich traurig. Vielleicht ist genau das der Grund, warum er vielen Mitmenschen im Ohr geblieben ist. James Blunt.

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1: Zwei Männer, eine gemeinsame Vergangenheit, Robbie Williams und Gary Barlow, Shame. Gestern ist sie 67 geworden. Susanna Hoffs, die Stimme von den Bengals. Mitgebracht habe ich dir heute einen Song, der schon oft in dieser Sendestrecke zu hören war, Eternal Flame. Allerdings nicht die Ursprungsversion aus dem Jahr 1988. Im vergangenen Jahr hat Susanna Hoffs den Song nochmal neu aufgenommen. Sie selbst sagt über die Aufnahme, als ich vor dem Mikrofon stand, kämpfte ich mit den Tränen der Dankbarkeit. Dankbarkeit für die Gelegenheit, ein Lied zu singen, das ich mein ganzes Erwachsenenleben lang geliebt und geschätzt habe. Wir sind zusammen erwachsen geworden. Wir schätzen den Song auch, Eternal Flame.

0: perfekte Sonntag. Mehr wird genommen, Regen eher nicht so. Wie sieht der perfekte Sonntag für Stefan aus?
1: Also der perfekte Sonntag sah bei mir früher so aus, dass ich ausgeschlafen habe, dass ich gefrühstückt habe und so weiter, genau, und dann einfach den Couching Day einberufen habe. Wenn ich jetzt an einen schönen Sonntag denke, dann ist es natürlich, dass ich mit meiner kleinen Tochter aufstehe, dass wir zusammen dann was frühstücken und genau. Und dann läuten wir den Tag ein, wo wir uns so einen Faulenzer-Tag dann machen.
0: Unsere WhatsApp-Nummer 01525 840 5057. Willkommen zur Rubrik Live-Tracks. Große Bühne, große Stimme. Mehr muss man nicht sagen. Mariah Carey, Without You und Hero.

Essenstunde Love Time. Wir hören uns wieder nach 23 Uhr. Jetzt Falsett, Gefühle und Nähe, musikalisch. Drei Brüder, die wussten, wie man Herzschmerz vertont. Die Bee Gees. Bis gleich.

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1: Wir geben uns noch ein weiteres Stündchen Love Time. Ganz entspannt. Manche entspannen wunderbar während dieser Sendestrecke. Johanna, die braucht ganz andere Dinge, wie sie uns gleich verrät. Hallo Johanna, was hilft dir, um so richtig zu entspannen?
2: Hey, ich bin Johanna und mir helfen zum Beispiel Meditationen ganz gut. Und ich kann super entspannen oder klassische Musik oder aber auch mal ein gutes Buch. Einfach schön nachmittags auf der Couch mit einer Tasse Tee und einem guten Buch. Hilft mir total und ich kann total entspannen. Kann ich jedem nur empfehlen. Oder auch mal, wie gesagt, eine Meditation finde ich super.
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Auch heute am 18. Januar blicken wir verträumt in die Sterne, wenngleich es heute wenig verträumt zugeht. Am kommenden Freitag startet das Dschungelcamp. So heißt es im Volksmund. Ich bin ein Star, holt mich hier raus. Und mit den Stars, ist das so eine Sache? Oder sagen dir Namen wie zum Beispiel Samira Yavuz, Patrick Romer, Mea Dumont, Umu Tekin, Ariel Hediger, Simone Ballack, Stefan Dürr, Eva Benetatu, Hubert Feller, Nicole Bessler-Böttcher, irgendetwas? By the way, Hardy Krüger Junior, den mag man kennen. Und bei der Personalie Gil Ofarim, da scheiden sich die Geister. Sei es drum, es ist bereits die 19. Staffel, wie es diesbezüglich sternkucktechnisch ausschaut. Mehr zum Thema gleich nach Charlie Puth. 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
1: Love Time. Dein Blick in die Sterne. Im Studio für dich, Franziska Luca.
2: Unkraut vergeht nicht. Fressen oder gefressen werden, das ist hier die Frage. Und nicht alle Dschungelbesucher treffen eine lebenserhaltende Entscheidung. Wer vor lauter Urwald die Futterbäume nicht sieht, sich vegetarisch von Giftpflanzen ernährt oder mit jedem Säbelzahntiger kuscheln will, der wird als Eintagsfliege enden. Aber es wachsen ja auch Glückspilze im Dickicht. Widder. Vom wilden Affen gebissen. Mit markerschütterndem Schrei schwingt sich der furchtlose Krieger an armdicken Lianen der Herausforderung entgegen, rodet mit einer selbstgemachten Machete ein Stück Urwald und brät sich am Lagerfeuer den selbsterlegten Tiger zum Abendessen. Für morgen ist ein Wettrennen mit dem Reviergorilla geplant. Der Sieger kriegt Jane. Stier. Wellness am Wildwasser. Das Moorbad im Sumpf ist schon wegen dem natürlichen Massageeffekt dank vieler Krabbeltierchen ungemein entspannend. Danach wird unterm Wasserfall geduscht und wenn dem Stier bisweilen noch die gebratenen Raupen in den Mund fliegen, ist das Wohlbefinden gesichert. Ein Rindvieh mit dicker Kuhhaut genießt und schluckt. Zwillinge. Interessante Speisekarte. Ach, ist das aufregend, zwitschert der quirlige Zwilling, hüpft mit den Kolibris von Ast zu Ast und kann sich gar nicht satt sehen an den verschiedenartigen Essensvorschlägen, die er am liebsten im Flug verschluckt. Den lustigen Vögel mögen auch die Ureinwohner. Nur, wenn er aus dem Kochtopf heraus Zubereitungstipps gibt, werden sie sauer. Krebs. Erst ein Nest, dann der Rest. Kaum im Dschungel angekommen, fängt der geborgenheitssüchtige Typ an, auf der Suche nach einem kuscheligen Plätzchen im Unterholz herumzukrauchen und es warmweich auszupolstern, damit die sensible Seele keine Dornenkratzer abkriegt. Direkt nebenan ist dann der Streichelzoo und sogar die Würgeschlange frisst dem Krebschen aus der Hand.
0: Vier weitere Sternzeichen nach Madonna. Madonna, take a bow.